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1: Im Studio Jan Seifert. 9 Jahre Bauverzug beim BER. Deswegen schreibt der Airport immer noch rote Zahlen, haben die Flughafenbetreiber mitgeteilt. Das wird voraussichtlich noch bis zum Ende der 20er Jahre so sein. Und es gibt ja noch ein deutsches Bauprojekt mit ordentlich Verspätung, Stuttgart 21. Laut mehrerer Medienberichte soll sich die XXL-Bahnhofsbaustelle erneut verschieben, möglicherweise auf 2031. Das wäre dann eine Verspätung von 12 Jahren. Ende Juni will die Bahn darüber informieren. Das Original ist auch nach Jahrhunderten noch nicht fertig. Die Sagrada Familia, die Kirche aus Barcelona. Lego bringt sie jetzt auf den Markt. Über 12.000 Steine für 750 Euro. Verkaufsstart November. Das ist übrigens nicht das teuerste Lego-Set. Auf Platz 1 steht der Millennium Falcon aus dem Star Wars-Universum mit mehr als 5.000 Steinen und einem stolzen Preis von rund 4.500 Euro. Jürgen Klopp bekommt einen Orden des britischen Königshauses. Der frühere Liverpool-Coach wird für außerordentliche Dienste am Fußball und für seinen Beitrag für die Menschen in Liverpool zum Commander of the British Empire ernannt. Diesen Titel haben unter anderem auch Musiker wie Sting, Rod Stewart und Brian May von Queen erhalten. Soweit der Star-FM-Nachrichtenüberblick.
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1: Im Studio Jan Seifert. 9 Jahre Bauverzug beim BER. Deswegen schreibt der Airport immer noch rote Zahlen, haben die Flughafenbetreiber mitgeteilt. Das wird voraussichtlich noch bis zum Ende der 20er Jahre so sein. Und es gibt ja noch ein deutsches Bauprojekt mit ordentlich Verspätung, Stuttgart 21. Laut mehrerer Medienberichte soll sich die XXL-Bahnhofsbaustelle erneut verschieben, möglicherweise auf 2031. Das wäre dann eine Verspätung von 12 Jahren. Ende Juni will die Bahn darüber informieren. Das Original ist auch nach Jahrhunderten noch nicht fertig. Die Sagrada Familia, die Kirche aus Barcelona. Lego bringt sie jetzt auf den Markt. Über 12.000 Steine für 750 Euro. Verkaufsstart November. Das ist übrigens nicht das teuerste Lego-Set. Auf Platz 1 steht der Millennium Falcon aus dem Star Wars-Universum mit mehr als 5.000 Steinen und einem stolzen Preis von rund 4.500 Euro. Jürgen Klopp bekommt einen Orden des britischen Königshauses. Der frühere Liverpool-Coach wird für außerordentliche Dienste am Fußball und für seinen Beitrag für die Menschen in Liverpool zum Commander of the British Empire ernannt. Diesen Titel haben unter anderem auch Musiker wie Sting, Rod Stewart und Brian May von Queen erhalten. Soweit der Star-FM Nachrichtenüberblick.
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1: Im Studio Jan Seifert. 9 Jahre Bauverzug beim BER. Deswegen schreibt der Airport immer noch rote Zahlen, haben die Flughafenbetreiber mitgeteilt. Das wird voraussichtlich noch bis zum Ende der 20er Jahre so sein. Und es gibt ja noch ein deutsches Bauprojekt mit ordentlich Verspätung, Stuttgart 21. Laut mehrerer Medienberichte soll sich die XXL-Bahnhofsbaustelle erneut verschieben, möglicherweise auf 2031. Das wäre dann eine Verspätung von 12 Jahren. Ende Juni will die Bahn darüber informieren. Das Original ist auch nach Jahrhunderten noch nicht fertig. Die Sagrada Familia, die Kirche aus Barcelona. Lego bringt sie jetzt auf den Markt. Über 12.000 Steine für 750 Euro. Verkaufsstart November. Das ist übrigens nicht das teuerste Lego-Set. Auf Platz 1 steht der Millennium Falcon aus dem Star Wars-Universum mit mehr als 5.000 Steinen und einem stolzen Preis von rund 4.500 Euro. Jürgen Klopp bekommt einen Orden des britischen Königshauses. Der frühere Liverpool-Coach wird für außerordentliche Dienste am Fußball und für seinen Beitrag für die Menschen in Liverpool zum Commander of the British Empire ernannt. Diesen Titel haben unter anderem auch Musiker wie Sting, Rod Stewart und Brian May von Queen erhalten. Soweit der Star-FM-Nachrichtenüberblick.
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Darf es vielleicht auch ein bisschen dunkler sein? Für alle, die auf den unverwechselbaren Sound von From Ashes to New stehen, gibt's jetzt was auf die Ohren. Die For You heißt ihre Single. Und die hörst du jetzt in der Star FM

0: sag das vielleicht jetzt am besten gleich mal zum Starten, dann muss ich nicht die ganze Sendung voll heulen, aber aua.
1: Ja, Wolfi war am Wochenende am Festival und ist ein älterer Herr und jetzt tut ihm alles weh.
0: Also man merkt das ja schon irgendwie.
1: Dabei hast du doch nicht mal gecampt.
0: Nee. Das wäre überhaupt nicht mehr gegangen. Also das habe ich mir auch wieder gedacht. Das würde ich, glaube ich, so gefühlt nicht mehr durchstehen, so mit Mitte 40. Aber auch so die 3-4 Tage, die man halt rund um so ein Festival verbringt, mit wenig Schlaf, mit einfach das Rumgerenne, das Rumgestehe auch den ganzen Tag. Du, meine Hüfte ist auch nicht mehr die jüngste. Das ist, mir tut echt alles, mir tun Sachen weh. Da wusste ich gar nicht, dass sie einem wehtun können.
1: Nächstes Jahr
0: ich
1: musst
0: hätte
1: du
0: vielleicht
1: dir
0: auch Chris nicht auf die Schulter nehmen sollen. Das war vielleicht auch dumm.
1: Nächstes Jahr musst du dir so einen kleinen, klappbaren, portablen Stuhl mitnehmen, dass du dich überall hinsetzen kannst.
0: Man hat ja sogar Möglichkeiten, das war dieses Jahr ja besser, man macht's einfach nicht. Du stehst einfach, du gehst aufs Gelände und sitzt nicht einmal, bevor du wieder runtergehst, nachts irgendwann. Und ich glaube, das war dumm. Aber wie gesagt, einmal kurz Aua gesagt und dann wollen wir das für die Sendung nicht mehr thematisieren. Du musst nur mein leidendes Gesicht ertragen.
1: Das ist schon schlimm genug.
0: Naja, sag nichts.
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0: Denn Chris ist ab sofort erstmal eine Woche im Urlaub. Der macht jetzt auch ein paar Tage Chili und dann geht's ab zum nächsten Festival. Der geht nämlich direkt beim Nova Rock weiter, fährt nach Österreich rüber und nimmt dort mit dem Camper nochmal ein paar Tage mit.
1: Wie waren denn seine körperlichen Gebrechen? Also braucht er diese Woche Urlaub auch jetzt oder?
0: Ach, ich glaube so. Ganz schlimm hat es ihn nicht, aber er hat halt so ein paar Jahre weniger. Ne? Mhm. Das merkt man dann, glaube ich, schon in der Situation. Aber ich glaube, bei ihm ging es einigermaßen. Aber so ein bisschen kleine Maulwurfaugen hat er auch gehabt jeden Tag.
1: Das stimmt, ihr habt beide ganz schön klitzekleine Äuglänge gehabt. Da habe ich manchmal gedacht, wo sind sie denn hin?
0: Ja, das war schon wild, aber am Ende haben wir es geschafft. Wir hatten ein tolles Wochenende und wer sich nochmal überzeugen möchte, einfach mal die Insta- und Facebook-Kanäle und so weiter checken. Da haben wir ja jeder Menge relativ witziges Material hochgeladen.
1: Sehr gut. Und ja, schön, dass du wieder zurück bist, Wolfram. Mal gucken, ob du das noch kannst.
0: Mal gucken, ob T-Bone alles kaputt gemacht hat gestern. Was haben wir denn? Musik. Wollen wir reinstarten?
1: Ja,
0: Three Days Grace. Wo haben die nochmal gespielt? Ach ja, da war ja ein Festival. Hier ist Kill Me Fast.

Wunderschönen guten Morgen hier bei Star FM Maximum Rock. Schön, dass du mit dabei bist. Egal, ob du mit uns ein Festival abgerissen hast oder einen stinknormalen Montag gestern hattest. Zumindest 50% von den Jungs sind wieder da. Chris ist noch im Urlaub, aber Flo ist am Start. Mein Name ist Wolfi und ich bin überhaupt nicht vorbereitet, weil ich ja quasi direkt aus dem Festival hier in die Sendung wieder reingesprungen bin. Und deswegen muss ich immer nachfragen, was machen wir denn jetzt, Flo?

0: Keine Sorge, ich habe mich ja vorbereitet, zumindest so halb, habe mir auch ein Thema für diese Benchmark ausgesucht.
1: W oder F, der Rausschmeißer-Song.
0: Und habe so Songs mit Wiederdasein ausgewählt.
2: Weil ich wieder da bin.
0: Weil du wieder da bist.
2: Nice.
0: Deswegen nice. Schau doch mal, welchen Song ich für dich ausgesucht habe.
2: Ein sehr schöner Song sehe ich und das freut mich, weil ich es nicht geschafft habe, Denko Jones am Wochenende bei Rock im Park live zu sehen. Warum? Weil er einfach parallel zu Limp Bizkit gespielt hat und da musste man sich dann halt entscheiden. Deswegen holen wir das jetzt nach. Rausschmeißer-Song Nummer 1, den du wählen kannst, mit dem du aus der Sendung rausgehen kannst. Denko Jones, Guess Who's Back.
0: Ja, wirklich, muss man sagen, es ist eine schöne Nummer, aber meine Nummer ist auch schön. Und zwar kommt die aus der Kollaboration des Jahres, kann man fast sagen, aus dem letzten Jahr. Aerosmith mit Youngblood haben ja eine ziemlich coole EP rausgebracht und da ist auch ein Song Absolut. Drauf, der zum Thema passt, und zwar Back in the Saddle. Und das war auch einer von meinen Favorites auf dieser EP, Back in the Saddle. Also, wenn
2: ist ja ein geiler Track.
0: Ist so. Und wenn du möchtest, dass der die Sendung beendet, dann schick doch eine Sprachnachricht an die 0800 0303 666.
2: Hätte ich Schwierigkeiten, mich selber zu entscheiden. Einer der besten Aerosmith-Tracks, finde ich. Und auch mit Youngblood zusammen kommt das richtig gut. Aber Denko Jones sind einfach so eine Maschine. Die machen so Spaß. Naja, der höhere Wille geschehe hier bei Star FM Maximum Rock. Schick rüber, während du eine Runde Chili Peppers hörst mit Dark Necessities. Für den einen oder die andere auch ein heißer Kandidat. Rock im Park 2027.

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1: Im Studio Michael Bottlick. Brand in einem Umspannwerk und Stromausfall für tausende Haushalte. Der Fall aus Reutlingen in Baden-Württemberg wirft erstaunliche Parallelen zum Berliner Blackout vom Januar auf. Mehr von Jan Seifert.
2: Der Reutlinger Netzbetreiber hat ebenfalls Hinweise auf Brandstiftung, mindestens an 3 Stellen. Ob die Taten von der gleichen Gruppe wie in Berlin verübt worden sind, ist aktuell noch unklar. Das Bundeskriminalamt hat uns unterdessen mitgeteilt, dass nach den Anschlägen vom Januar immer noch Hinweise geprüft werden. Eine Sprecherin sagte, es sei bis Ende Februar eine mittlere 3-stellige Zahl, also um die 500 Hinweise eingegangen. Diese auszuwerten und zu verfolgen dauere bis heute. Aus ermittlungstaktischen Gründen gibt es dazu keine weiteren Auskünfte. Die 1 Million Euro Prämie für den entscheidenden Hinweis ist jedenfalls noch nicht ausgezahlt.
1: Die insgesamt 9 Atomwaffenländer auf der Welt haben im vergangenen Jahr 19% mehr in ihre Arsenale investiert als im Jahr davor. Das geht aus einem Bericht der internationalen Kampagne zur Abschaffung von Atomwaffen hervor. Die Organisation beziffert den Gesamtbetrag der Investitionen auf umgerechnet 102 Milliarden Euro. Zoe Tassovali berichtet.
3: Mit Abstand am meisten Geld stecken die USA in ihr Atomwaffenarsenal, sogar mehr als alle anderen Atommächte zusammen. Dahinter folgen China, Großbritannien und Russland. Die Friedensorganisation hält die Summen für völlig unverhältnismäßig. Sie verweist darauf, dass schon die Ausgaben eines einzigen Tages ausreichen würden, um Millionen Menschen vor Hunger zu schützen. Auch den regulären Haushalt der Vereinten Nationen hätte man mit dem Geld über Jahrzehnte finanzieren können.
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1: Die deutsche Nationalmannschaft ist in ihrem WM-Quartier in Winston-Salem angekommen mit Cheerleader-Pompons in Schwarz-Rot-Gold und jubelndem Hotelpersonal. Am Sonntag wartet jetzt Außenseiter Curaçao zum Auftakt auf die Mannschaft. Soweit das Neueste aus dem Star FM News Center.
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5: Ist mir jetzt gerade erst aufgefallen, dass ich die Nachrichten gehört habe, dass ja übermorgen die WM losgeht.
6: Tut mir leid, dass ich dich nicht mit Pompons begrüßt habe, als du heute wiedergekommen bist.
5: Aber ich war selten so weit weg von einer Fußball-WM. Als dieses Mal, ich habe keine Ahnung, also ich habe ja noch irgendwie Lust reinzukommen, aber da muss irgendwie noch irgendwas passieren. Klar, man muss die ersten Spiele gucken und dann steigert sich das langsam, aber irgendwie ist das noch so null verankert.
6: Also ich habe gar keine Lust darauf und ich freue mich auch überhaupt nicht, wenn das losgeht, aber ich finde auch, dass ich, also klar, es gibt diese Trikots, die du überall dazu gewinnen kannst, was wir letzte Woche hatten, aber ansonsten finde ich, gibt es so wenig so Fanartikel. Also normalerweise sind ja immer die Autospiegel überzogen, dann sind da so Flaggen dran und so ein Kram oder gibt irgendwie keine Tassen und Maskottchen und was und dieses Jahr irgendwie.
5: Also ein paar Trikots haben wir gesehen am Wochenende bei Rock im Park, aber so viel war da wirklich nicht. Naja, mal gucken.
6: Schauen wir
5: haben
6: mal
5: ja noch 2 Tage.
6: Aufs Wetter. 18 Grad haben wir aktuell in Kreuzberg, in Malsdorf und in Kremmen. So viel wärmer wird es dann heute auch tatsächlich nicht. 20 Grad maximal. Bisschen kühler heute wieder, auch Schauer immer wieder möglich. Star FM Prognose für morgen sagt, da gibt es dann viel Sonne, aber auch etwas Regen in der Nacht bei 21 Grad. Und am Donnerstag hast du hier und da auch mal ein Gewitter mit dabei. Vorsichtig bitte auf der A13 Richtung Berlin. Hinter Lübbenau steht ein LKW mit geplatztem Reifen auf der Standspur. Also hier bitte vorsichtig und hab auf dem Schirm, dass in Reinickendorf die Residenzstraße stadtauswärts aktuell zwischen Emmentaler Straße und Klemke Straße wegen eines Feuereinsatzes gesperrt ist. Die Blitzer stehen in Siemensstadt, Nonnendammallee, Moabit auf der Turmstraße und in Hennigsdorf auf der Berliner Straße. bei den Öffis soweit nichts Neues, aber wenn du noch was auf den Straßen entdeckst, meld das gern, mach das per Sprachnachricht 0800 0303 666.
5: From the F to the, ach, egal.
6: Gute Fahrt.
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5: Nö, aber mit Flo, Chris die Woche noch im Urlaub. Aber wir zwei schaukeln das Ding.
6: Morgen.
5: Und freuen uns über die Handbewegung.
6: Das war eine Schaukel.
5: Too much. Ist Radio.
6: Ach,
5: sehen Sie
6: nicht. Na gut.
5: Das ist auch so ein Kind schaukeln.
6: Ja, schaukeln ist
5: willst
6: schaukeln.
5: Willst du uns etwas sagen?
6: Nein, ganz sicher nicht. So weit wird es nie kommen, Wolfram.
5: Lass uns Musik hören zum Reinstarten. Ghost mit dabei, Jesus He Knows Me, auch so ein heißer Kandidat für Rock im Park, Rock am Ring 2027, 12 Uhr heute vor Verkaufsstart. Green Day davor noch, Know Your Enemy, hier auf Star FM, Maximum Rock. Und ja, ich habe Chris noch ein bisschen näher kennengelernt am Wochenende.
6: Oh,
5: ich sag
6: Mann.
5: Seiten.

0: wunderschöne Nummer, x-mal gehört, aber die funktioniert einfach immer, weil sie so eine ganz spezielle Stimmung überbringt. Blind Melon hier auf Star FM Maximum Rock, das war No Rain, wunderschönen guten Morgen.
1: Morgen.
0: Für Star FM Maximum Rock und wir haben ein Herz für jeden großen Newcomer, wir haben ein Herz für unsere Rock-Legenden und alle vereinen sich hier einmal die Woche, um sich zu betteln, wer in der Woche der Größte ist.
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0: Evanescence sind in dieser Woche ganz oben. Neues Album ist draußen nach 5 Jahren, haben sich viele drüber gefreut. Und auch am Wochenende bei Rock im Park haben sich viele drüber unterhalten, weil Evanescence, ich glaube, das fällt heute noch öfter, auch so ein Kandidat sind, um nächstes Jahr wieder mit dabei zu sein bei Rock am Ring und Rock im Park. Und vor allem haben viele einfach Amy gelobt, weil das so eine tolle Frau ist, so eine tolle Sängerin ist. Und ich finde, das hört man auch auf dem neuen Album. 3 Jahre dran gearbeitet, seit Freitag draußen. Das 6. Album erst. Sie haben gar nicht so viel veröffentlicht
1: über die ganzen Jahre. Ja, mir kommt auch irgendwie vor, dass die viel mehr Alben hätten, aber...
0: Irgendwie denkt man, es kommt immer wieder was raus, aber zeigt vielleicht nur, wie stark diese Alben sind, dass sie gar nicht so viele brauchen, um bestehen zu können. Und das neue Album Sanctuary, Zufluchtsort, Heiligtum, in die Richtung geht es, mit dem gehen sie dann auch auf Tour, unter anderem präsentiert von Star FM Maximum Rock dann im September in Berlin. Sucht ja bei irgendeinem Konzert aus, sie spielen da einige feine Shows und Evanescence Live, wer es nie gesehen hat, wirklich, wirklich sehr empfehlenswert.
1: Ich finde, Evanescence sind auch immer, die schaffen so Stimmung für so abends nach einer richtig tollen Party nach Hause gehen und dann könnte man theoretisch auch rennen. Das sind so die Stimmung, die in diesen Songs so rüberkommt.
0: Du rennst halt immer mit deiner Sportleidenschaft, egal zu was. Nein. Aber ich kann mir Evanescence gut vorstellen als auf so einem Lauf-Soundtrack oder so.
1: Ja, safe. Da rennt man auf jeden Fall. Da nimmt man die Beine in die Hand.
0: Ja, wortwörtlich. Ja.
1: Und ich würde sagen, wir hören auch mal rein ins Album. Wir hören rein in die erste Single-Auskopplung. Da geht es, wichtiges Thema eigentlich, um das Echtsein, um echte Authentizität in einer Welt voller Fake News und digitaler Täuschungen. Wir sind Evanescence.
0: So deep.
1: Mit Who Will You Follow?

0: Wunderschönen guten Morgen hier bei Star FM Maximum Rock. Chris im Urlaub, Flo ist am Start und wie ich gehört habe, haben wir übers Wochenende eine sehr, sehr feine Billy Talent Aktion reinbekommen.
1: Ja, das ist ganz, ganz großartig, weil Billy Talent feiern 20-jähriges Jubiläum von Billy Talent 2. Also da sind Devil in a Midnight Mass, Red Flag und so drauf. Also wirklich die großen Hits, kann man schon sagen. Und die spielen die in einem ganz, ganz kleinen, intimen Konzertmoment im Columbia-Theater.
0: Ja, geil.
1: Kannst du richtig nah dabei sein.
0: Diese kleinen Sondershows. Ich werde am Freitag zum Beispiel noch zu einer von dieser Warm-Up-Konzerte von Feine Sahne fahren, weil das halt auch nur so ein 800er-Konzert ist oder so. Weil diese kleinen Mini-Exklusiv-Dinger, das vergisst du nie, weil du bist so nah dran an der Band und sie... Ich finde auch immer, dass die Band bei solchen Konzerten anders spielt, weil die, voll, das ist klar. Irgendwie, also ich glaube, die freuen sich auch mal wieder so einen kleinen Club zu rocken.
1: Ja, das glaube ich auch. Und du kannst mit bisschen Glück auch in diesem kleinen Club mitrocken, denn wir haben eine Verlosung auf Instagram. Also geh mal auf Instagram, starfm.maximumrock, da findest du das Gewinnspiel. 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
5: Im Studio Michael Bottlick. Deutschland bekommt ein KI-Sicherheitsinstitut. Das hat der Nationale Sicherheitsrat unter Bundeskanzler Merz beschlossen. Das Institut soll Chancen und Risiken moderner KI-Modelle analysieren und sich mit vergleichbaren Einrichtungen im Ausland vernetzen. Bisher hat das Bundesamt für Sicherheit in der Informationstechnik diese Aufgaben übernommen. Fast jeder 20. Autofahrer in Deutschland tippt laut einer neuen Studie am Steuer, auf dem Handy, auf der Autobahn sogar am häufigsten. Der ADAC warnt jetzt, bei 50 km/h legt man in 2 Sekunden Display schauen fast 30 Meter blind zurück. Rheinland-Pfalz setzt jetzt als erstes Bundesland auf Handyblitzer von Brücken.
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5: Die Toten Hosen haben es mit ihrem Abschiedsalbum Trink aus, wir müssen gehen an die Spitze der deutschen Albumcharts geschafft. Für die Band ist es die insgesamt 13. Nummer 1. Damit sind sie nun gemeinsam mit Bab und Depeche Mode die Band mit den meisten Nummer 1 Alben in der deutschen Chartgeschichte. Soweit die StarFM Schlagzeilen, ausführliche Nachrichten bei StarFM wieder in einer halben Stunde.
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0: Guten Morgen Berlin, guten Morgen, Morgen Brandenburg, willkommen hier im Breakfast Club. Chris im Urlaub, braucht wahrscheinlich eine Woche, um sich zu erholen von Hock im Park, der alte Mann. Flo ist aber da, frisch, munter, motiviert und hat jetzt hoffentlich einigermaßen vernünftige Werte.
1: Also es ist auf jeden Fall kühler heute als gestern. 18 Grad haben wir aktuell in Hallensee, in Pankow und in Oranienburg und die Höchstwerte heute sind dann bei 20 Grad. Dazu immer wieder der ein oder andere Schauer auf jeden Fall möglich, ansonsten aber recht freundlich. Star-FM-Prognose für morgen, da haben wir viel Regen, schon wieder, ist immer falsch rum, viel Sonne, aber auch etwas Regen in der Nacht. So, bei 21 Grad und am Donnerstag auch durchwachsen, da sind auch Gewitter möglich. Soweit ist es tatsächlich ziemlich ruhig auf den Straßen. Der längste Stau sind gerade mal 8 Minuten auf der 100 Richtung Wedding-Abwechsstraße. Aber im Blitzer kommt vom Star Ranger.
6: Morgen, der Rob hier. Auf der A10 südlicher Ring Richtung Dreieck Spreeau steht im Schönefelder Kreuz auf der 120er Strecke ein Tetrapack hinter der Leitplanke.
1: Dankeschön, Tag euch. Ciao. Dankeschön, Rob. Dir noch eine gute Fahrt und weitere Blitze haben wir in Charlottenburg auf dem Kaiserdamm und in Nauen auf der B5. Jupp hat sich gemeldet, sagt, es gibt Einschränkungen bei der Ringbahn. Die fährt nicht zwischen Bundesplatz und Beusselstraße wegen eines Feuerwehreinsatzes. Also S41, 42 und 46. Auch an den übrigen Stellen kannst du auf jeden Fall mit Verspätungen rechnen. Und wenn du noch Staus oder Blitzer für uns hast, dann meld die doch gerne. Mach das per Sprachnachricht 0800 0303 666.
0: Vielen Dank an alle Star Ranger. Kommt gut durch und hört jetzt einen schönen Rockblock, um reinzustarten in diesen Dienstag. Volbeat und The Offspring gleich mal zum Start für alle, die bei Rock am Ring oder Rock im Park mit dabei gewesen sind. Und danach einer der ganz heißen Kandidaten für die Ausgabe 2027.
1: Oha, was ein Cliffhanger.
0: Spannung, Spannung.

0: Wird langsam ernst, 2 Wochen noch, glaube ich, dann ist das erste der beiden Deutschlandkonzerte der Foo Fighters am Start. Und wir haben dich ja gestern hingeschickt, front of stage geschickt. Wie lief's denn?
1: Es war wirklich ein Fest. Es hat selten so viel Spaß gemacht, die ganzen Hörernachrichten zu sortieren. Denn das Motto war ja, growl dich zu Dave Growl. Nein, andersrum, growl dich zu Dave Growl. Das ist mir auch ein paar Mal passiert gestern. Und da sind so herrliche Dinge reinkommen. Willst du mal reinhören, wie es sich angehört hat?
0: Unbedingt. Okay, pass unbedingt. Auf.
1: Warte. So. I want to go to the Foo Fighters. Ja.

0: Das,
1: das hätte ja noch so ein bisschen Bewerbung fürs Gruselkabinett sein können, oder?
0: Ich habe auch schon gesagt, dass es, glaube ich, auch so oder so ein Feel-Good-Monday für die Maximum Rocker war, weil die so ihren Frust so rausschreien konnten einfach. Also es hat irrsinnig viel Spaß gemacht.
1: Sollten wir vielleicht jeden Montag machen, oder?
0: Schrei dich glücklich.
1: Ja, freut mich sehr schön. Also Foo Fighters, wer noch möchte, es gibt Restkarten. Ich glaube, wir haben keine mehr.
0: Ich glaube, wir haben jetzt auch wirklich das Letzte wieder verscherbelt, was wir noch hatten.
1: Sehr gut. Aber wir haben DJs, musst du mir nochmal erklären. Du hast mir vorhin kurz angeteasert. Wie war das, jeder ältere Mensch oder deinen älteren Namen hat, so rum was, ne?
0: Es gibt ein Instagram-Video, da ist so ein Typ, der hat die These aufgestellt, dass jeder, der so einen typisch deutschen Vornamen hat, wie Ralf, Wolfgang, Wolfram, Dieter, so dass jeder von denen, wenn er DJ bei Google eingibt und dann seinen Namen, also DJ Dieter, Dieter Ralf und so, DJ findet, den es schon gibt, der auch eine Website und so hat und halt so ein typischer Dorf-DJ ist, sag ich mal.
1: Ich habe das jetzt hier mal so bei mir gemacht. Guck mal. Und ich habe sogar einen DJ Wolfram, ist sogar ein bekannter anscheinend, ein österreichischer DJ, der auch Alben ausgebracht hat.
0: Der hat auch eine steile Frise auf jeden Fall.
1: Alter, aber richtig, ja. Ich hatte ja gerade Dorffest bei mir und so ein Freizeitfußballturnier und da legte dann auch passend zum Thema DJ Ralf der Dritte auf. Oh. Fand ich auch ein sehr geiler DJ-Name auf jeden
0: Fall. Hat er Verbindungen zum Königshaus irgendeiner Form?
1: Ich
0: oder?
1: Bin mir nicht sicher, aber ich war nicht da wegen Orchid Park, aber ich kann mir vorstellen, dass der adlige Einmarsch und ich sehe ihn schon vor mir, wie mit Krone dasteht und die Massen beglückt mit irgendwelchen Ballermann-Hits oder so.
0: Wie wäre dein DJ-Name, wenn das dein Job wäre?
1: DJ Wolfram wäre zu langweilig. Müsste ich mir noch einen raussuchen.
0: DJ Wolfi, der Kleine.
1: Matzen, du schreibst Geschichte jetzt hier auf Star FM. Weißt du, Chris mal nicht da ist und da kitzelst dich schon ein bisschen in seine Rolle reinzuschlüpfen,
0: oder? Nee, so weit kommt das noch.
1: Naja, plötzlich kommt dein wahres Gesicht raus, nämlich. So ist sie hinter den Kulissen immer.
0: Das ist Quatsch. Schieb hier nicht schlechtes Licht auf mich. Weil die

0: Morgen Breakfast Club. Heute ist ja wieder einfach. Ich bin als Biker natürlich back in the saddle. Da bin ich bei Flora und wähle Song F.
1: W dann, oder F, der Rausschmeißer-Song.
2: Siehste? Siehste?
3: Noch ist es relativ ausgeglichen, mit welchem Song wir aus der Sendung rausgehen. Aber ich muss natürlich auch sagen, das ist schon eine geile Kombi hier von Aerosmith und Youngblood, ohne zu viel Werbung dafür machen zu wollen.
2: Wahrlich, wir hören mal rein.
3: Auch wenn ich ehrlich gesagt sagen muss, ich bräuchte da Youngblood gar nicht dabei, weil der Song ist schon im Original.
2: Das stimmt, aber diese EP war, glaube ich, letztes Jahr für mich die, die ich am wenigsten habe kommen sehen und die mir dann trotzdem am besten gefallen hat. Deswegen finde ich so dieses ganze Album hervorragend und gerade Back in the Saddle ist wirklich ein Brett.
3: Rückkehrer-Songs, das Thema heute. Du entscheidest, mit welchem Song wir aus der Sendung rausgeben. Und ich kann dir nur wärmstens empfehlen, Danko Jones zu wählen mit Guess Who's Back. Warum? Naja, jeder, der bei Rock am Ring oder Rock im Park war, musste sich entscheiden. Lip Biscuit oder Danko Jones. Und da Danko Jones, seien wir mal ehrlich, an jeder Straßenlaterne spielt, haben uns sich eigentlich alle für Lip Biscuit entschieden. Und jetzt holen wir das nach und feiern Danko Jones nochmal mit dem Track hier.
2: Ja, ist auch gut, Wolfi, ist auch gut. Also, deine Sprachnachricht, für welchen Song entscheidest du dich? 0800 0303 666.
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7: Im Studio Michael Bottlick. Wegner will's wieder wissen. Die Berliner CDU nominiert heute ihren Spitzenkandidaten für die Abgeordnetenhauswahl im September. Christian Haffmann.
8: Der regierende Bürgermeister Kai Wegner soll beim Parteitag in Neukölln erneut ins Rennen geschickt werden. Trotz Kritik an seiner Amtsführung, etwa wegen des großen Stromausfalls. Inhaltlich setzt die CDU auf mehr Videoüberwachung, Investitionen in den Straßenbau und spricht sich gegen Enteignungen von Wohnungsunternehmen aus. In Umfragen liegt die Partei aktuell bei 19-20%, deutlich unter dem Wahlergebnis von 2023 mit 28,2%.
7: Kunst und Mahnung. Der Berliner Dom erinnert mit einem ungewöhnlichen Kunstwerk an die Opfer der Flucht nach Europa. Mehr aus der Nachrichtenredaktion.
9: Ein großes Kreuz aus 130 ausgemusterten Rettungswesten hängt über dem Haupteingang des Doms. Die Westen hat die Seenotrettungsorganisation Sea-Watch zur Verfügung gestellt. Bis zum Weltflüchtlingstag am 20. Juni soll die Konstruktion hängen bleiben. Außerdem werden an den Außengittern des Doms Stoffbänder mit Namen und Schicksalen von auf der Flucht gestorbenen Menschen befestigt. Laut Hilfsorganisationen sind seit 1993 knapp 72.000 Menschen auf dem Weg nach Europa ums Leben gekommen.
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7: Sonne, Musik, Sombreros und gute Stimmung. Darauf hoffen Fans und Verantwortliche beim Fußball-WM-Auftakt in Mexiko-Stadt. Am Donnerstagabend deutscher Zeit ist die Eröffnungsfeier geplant und das Auftaktspiel zwischen Gastgeber Mexiko und Südafrika. Aber der mexikanische Wetterdienst warnt vor Gewitter und starkem Regen. Dennis Düttmann berichtet.
10: Bereits seit Tagen regnet es in der Millionenmetropole, vor allem am Nachmittag, zum Teil heftig. Das ist in der Regenzeit aber durchaus üblich. Kurz vor der WM-Eröffnung zieht außerdem Tropensturm Boris auf den Badeort Acapulco an der mexikanischen Pazifikküste zu. In den Bundesstaaten Guerrero und Oaxaca wird mit starken Niederschlägen gerechnet. Über Land dürfte Boris allerdings rasch an Stärke verlieren und sich auflösen. In der Hurrikansaison zwischen Mai und November kommt es in Mexiko immer wieder zu heftigen Wirbelstürmen.
7: Soweit das Neueste aus dem Star-FM News Center.
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3: Wunderschönen guten Morgen Berlin, guten Morgen Brandenburg. Morgen. Willkommen hier im Breakfast Club. Chris ist noch eine Woche im Urlaub und rutscht dann über das Nova Rock Festival. Flo ist am Start und hat jetzt alles Wichtige in Sachen Wetter und Verkehr für dich.
2: Höchstwerte haben wir fast erreicht. 18 Grad sind es aktuell im Prenzlauer Berg, in Lankwitz und in Eberswalde. 20 Grad bekommst du dann heute noch, also merklich kühler. Dazu relativ wechselhaft, mal grau, dann doch wieder mal sonnig. Aber ab und an musst du auf jeden Fall auch Schauer einplanen. Star-FM-Prognose für morgen sagt, da haben wir viel Sonne, aber in der Nacht dann auch den ein oder anderen Schauer bei 21 Grad maximal. Und der Donnerstag auch ziemlich durchwachsen, auch das ein oder andere Gewitter. Vorsichtig bitte auf der A10 östlicher Berliner Ring Richtung Dreieck Spreeau zwischen Rüdersdorf und Erkner ist Öl ausgelaufen und die rechte Spur ist blockiert, also bitte vorsichtig. Die Blitzer stehen im Tiergarten Budapester Straße, dann hat uns Star Ranger Rob gemeldet, auf dem südlichen Ring im Schönefelder Kreuz steht einer und in Hennigsdorf auf der Berliner Straße. Der Feuerwehreinsatz in Hallensee ist scheinbar beendet, trotzdem bei der S41. 42 und 46 noch vereinzelte Verspätungen und Ausfälle. Und wenn du noch was entdeckst auf den Straßen, dann meld das, mach das am besten per Sprachnachricht 0800 0303 666.
3: Vielen Dank an alle Star Ranger. Kommt gut durch, hab einen guten Start rein in diesen Dienstag.
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3: Nö, Chris die Woche im Urlaub, Flo ist am Start. Und Morgen. Wie wir seit Freitag, glaube ich, wissen, die erste Band ist auch am Start. Headliner von Rock am Ring und Rock im Park 2027. The Mighty Blink 182. Und ich wusste vorher gar nicht, dass sie noch nie vor Ort gewesen sind. Verrückt. Das ist der erste Auftritt überhaupt ist. Und wie das wieder angekündigt wurde, zumindest am Ring. Unfassbares Spektakel mit Feuerwerk und allem drum und dran.
2: Und so einer Figur, aber, die so gestampft gekommen ist, so ja, ganz dramatisch.
3: Das war schon richtig, richtig ordentlich. Und freue ich mich, weil Blink ist eine geile Festivalband, die machen richtig Spaß. Und mal gucken, normalerweise, wenn so eine große Band dann extra nach Deutschland kommt, dann legen die ja gern mal so eine Headliner-Show hin oder irgendwas in der Richtung und spielen irgendwo. Noch können wir da nichts verkünden, aber wir sind da dran und versuchen was rauszufinden.
2: So, und Blink wollen wir jetzt auch hören, oder?
3: Was haben wir denn? First Date.
2: Wie geile wär's? Nummer. Sehr gut. Viel Spaß. Nee.

0: liebe ich.
1: Eine der Top-Bands hier, Weezer, mit Buddy Holly auf Star FM, Maximum Rock. Und einen schönen guten Morgen, du hast den Breakfast Club auf Star FM. Ja, mit den großen Legenden wie Weezer oder Muse, die gleich noch kommen, mit Knights of Sidonia. Natürlich laufen Muse, wenn ich wieder da bin. Aber wir haben auch ein Herz für alle, die diesen einen großen Schritt noch machen müssen.
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3: Neue Runde.
1: Und ich freue mich, dass sich immer noch so viele bewerben, immer noch so viele mitmachen. Und ich mag es einfach auch, durch diese ganzen Anmeldungen zu klicken, um mal, ja, einfach den Kopf wieder frei zu bekommen für neue Musik und was da draußen alles los ist in Sachen neuem Rock und so. Und da sind wir auch über eine Band gestolpert aus Freiburg. Und ich liebe Freiburg, eine der schönsten Kleinstädte überhaupt, die wir in Deutschland haben. Es ist eine Kleinstadt, ich weiß gar nicht, wie da die, wahrscheinlich
3: ist es gar keine Kleinstadt. Ja, bis 100.000.
1: Aber keine große Stadt auf jeden Fall. Eine ganz tolle Stadt mit sehr sympathischen Menschen. Und einige dieser sympathischen Menschen haben sich zusammengetan in einer Band namens Ed Lind. Die sind alle noch recht jung, so um die 25, so dein Alter, Flo. Mhm. Haben sich vor 3 Jahren erst gegründet und ja, machen Alternative Rock und schicken einen Song ins Rennen, Flyaway.
4: Weil das mit einer der Songs ist, der uns am ehrlichsten zeigt. Wir wollten ganz ohne Geschnörkel einen Song kreieren, der eine aufbrecherische Stimmung hat, einen Neuanfang beschreibt und dennoch irgendwie so nach vorne geht und vor allem im Ohr bleibt.
3: Das ist eine schöne Begründung.

0: cool.
1: So, so im ersten Moment dachte ich so, oh, das klingt härter, als sie im Interview klang, weil sie so nett und freundlich klang. Und dann so, aber eine coole beides. Nummer, bin gespannt.
0: I like it. Quasi die Band, die dagegen antritt, sind Janis. Janis kommen aus Chemnitz, machen so Pop-Punk-Rock und die sind eher in deinem Alter, das sind nämlich alles Millennials. Wobei sie wahrscheinlich nicht ganz so alte Millennials sein werden.
1: Ich bin ja auch der älteste Millennial aller Zeiten.
0: Eben. Und den Song, den sie ins Rennen schicken, der heißt Deep Six und der klingt so.

Ja, noch führen Janice, aber es liegt an dir. Deine Stimme abgeben in Rockcap auf StarFM.de. A wird dir dann den Winner präsentieren, hat das größte Herz von uns allen für Newcomer und hat diese schöne Kategorie ins Leben gerufen und finde ich mega, mega gut.

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0: Einer der besten der neueren News-Titel, Knights of Sidonia hier auf Style für Maximum Rock. Wunderschönen guten Morgen, willkommen nochmal hier im Breakfast Club. Gleich mehr Rock für dich von Royal Republic und ein wunderbarer Klassiker von U2. Aber davor will Flo dich erstmal glücklich machen.
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2: Das ist richtig. Und das kann ich hoffentlich auch, denn ich habe heute eine Supergroup mitgebracht. Und zwar Beat. Das sind Adrian Bellow, Steve Vai, Tony Levine und Danny Carey. Die sind auf ihrer ersten Europa-Tour und die spielen so eine kreative Neuinterpretation von King Crimson, von den ersten drei Alben aus den 80ern, und die klingen so. Die kommen in die Uber Eats Music Hall nächsten Montag. Gestern ging ihre Tour los. In London sind sie gestern gestartet und nächsten Montag sind sie dann schon bei uns. Also wenn du dir das nicht entgehen lassen möchtest, dann ab jetzt mit dir auf WhatsApp eine Nachricht schicken an die 0800 0303 666.
0: Auf jeden Fall gibt mega Empfehlung für alle, die so ein Herz haben für Progressive Rock und so weiter. Ich habe es schon mal gesehen und war richtig, richtig, richtig gut.
2: Nice.
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8: Im Studio Michael Bottlick. Deutschland bekommt ein KI-Sicherheitsinstitut. Das hat der Nationale Sicherheitsrat unter Bundeskanzler Merz beschlossen. Das Institut soll Chancen und Risiken moderner KI-Modelle analysieren und sich mit vergleichbaren Einrichtungen im Ausland vernetzen. Bisher hat das Bundesamt für Sicherheit in der Informationstechnik diese Aufgaben übernommen. Fast jeder 20. Autofahrer in Deutschland tippt laut einer neuen Studie am Steuer, auf dem Handy, auf der Autobahn sogar am häufigsten. Der ADAC warnt jetzt, bei 50 km/h legt man in 2 Sekunden Display schauen fast 30 Meter blind zurück. Rheinland-Pfalz setzt jetzt als erstes Bundesland auf Handyblitzer von Brücken.
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8: Die Toten Hosen haben es mit ihrem Abschiedsalbum Trink aus, wir müssen gehen an die Spitze der deutschen Albumcharts geschafft. Für die Band ist es die insgesamt 13. Nummer 1. Damit sind sie nun gemeinsam mit Bab und Depeche Mode die Band mit den meisten Nummer 1 Alben in der deutschen Chartgeschichte. Soweit die StarFM Schlagzeilen, ausführliche Nachrichten bei StarFM wieder in einer halben Stunde.
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0: Wunderschönen guten Morgen, Berlin.
2: Morgen.
0: Guten Morgen, Brandenburg. Willkommen hier bei Star FM. Willkommen im Breakfast Club. Ich werde gleich wieder in die gute Musik reinstarten. Alles Wichtige in Sachen Wetter und Verkehr von Flo.
2: 7.15 Uhr und 18 Grad haben wir in Schmargendorf, in Friedrichshain und in Falkensee. So viel wärmer wird es denn heute auch nicht. 20 Grad bekommen wir. Und wenn ich hier so aus dem Fenster schaue, sieht es auch ziemlich windig aus, ziemlich bewölkt. Und zwischendurch sind auch immer wieder Schauer drin. Star FM Prognose für morgen sagt, da haben wir zwar viel Sonne, aber in der Nacht auch wieder Regen. Bei 21 Grad und der Donnerstag wird ziemlich durchwachsen mit dem ein oder anderen Gewitter. Nach wie vor bitte vorsichtig auf der A10 östlicher Berliner Ring Richtung Dreieck-Spreeau. Da ist Öl ausgelaufen zwischen Rüdersdorf und Erkner und die rechte Spur ist dicht. Ansonsten die üblichen Stellen haben so um die 10 bis 15 Minuten. In Köpenick auf der Rudolf-Rühl-Allee brauchst du länger, auf der Tresco-Allee ebenfalls. Dann stadteinwärts B1, B5 Alt-Kaulsdorf bzw. Alt-Biesdorf auch 10 Minuten mehr. Und im Dreieck Funkturm in der Überfahrt auf den Messedamm staut es sich ebenfalls. Die Blitzer stehen in Moabit auf der Turmstraße. Dann hat uns Rob gemeldet, südlicher Ring im Schönefelder Kreuz blitzt es und in Nauen auf der B5. Bei den Öffis soweit keine neuen Meldungen, aber wenn du noch was entdeckst auf den Straßen, meld das gern, mach das am besten per Sprachnachricht 0800 0303 666.
0: Vielen Dank an alle Star Ranger. Kommt gut durch. Hier gibt's jetzt schön Maximum Rock im Blog. Wir beginnen mit unseren Spaßkanonen von Royal Republic ab sofort auf Deutschland Open Air Tour. Samstag Dachau, dann Heidelberg, Dortmund, Kulmbach, Königstein und Marburg. Du musst ein bisschen reisen, wenn du sie in den nächsten Wochen sehen willst. Yes, baby!

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1: Mit Something Wicked zeigen Breaking Benjamin einmal mehr ihre ganze Stärke. Kraftvolle Melodien, große Emotionen und ein Sound, der direkt unter die Haut geht. Ein intensiver Vorgeschmack auf

0: Ich wollte heute gar nicht mehr so viel über Rock im Park und Rock am Ring sprechen, weil es jetzt irgendwie doch noch mit einem Puffertag dazwischen ist. Aber wir haben so viele Bands heute mit dabei, die gespielt haben, wie zum Beispiel eben auch Breaking Benjamin, Something Wicked hier auf Star FM, nice. Maximum Rock. Und wir hören auch, dass es immer noch Klärungsbedarf und Redebedarf gibt rund um dieses schöne Festival.
1: Guten Morgen, ihr zwei, der Tobi hier und welcome back to reality. Ja, thanks. Also Wolfi, ich muss dir auf jeden Fall recht geben. Ich hatte gestern auch mit körperlichen Leiden

0: erzählen, dann können wir das Rock im Park-Thema auch erstmal wieder schließen. Aber wir haben ja Tickets rausgehauen und verlost für die einzelnen Tage. Mhm. Und dann stehen wir vorne, das war vor Iron Maiden. Und plötzlich merkst du, dass neben mir jemand uns steht und so guckt und so höflich wartet, bis wir aufhören zu reden. Und dann fragt er, sorry, aber seid ihr zufällig? Und ja, sind wir und so. Und dann war das tatsächlich ein Hörer, dem wir Tagestickets geschenkt hatten für den Samstag bei Rock im Park. Und der hat sich wie ein Kullerkeks gefreut, dass er uns getroffen hat. Er ist da extra hingefahren, ist mehrere hundert Kilometer mit dem Zug hingefahren für Rock im Park und hat dann seinen Kumpel verloren, stand alleine vorne bei Iron Maiden und hat zufällig stand er dann direkt neben der Burner und mir, die da auf den Auftritt vorne gewartet haben. Und dann hat man eine richtig gute Zeit. Der hat sich so gefreut, ist dann durch die Masse gegangen, hat dann nochmal Bier für uns geholt und so weiter. Und dann hat er mich ganz böse dran gekriegt, denn dann standen wir so und hatten es davor irgendwie vom Crowdsurfing und so. Und ich hatte wirklich kein Interesse, bei Iron Maiden Crowdsurfen in meinem fortgeschrittenen Alter. Aber das war ihm dann so egal. Dann lief Fear of the Dark und dann hat er einfach fünf Leute um mich herum mobilisiert und die haben mich dann hochgeworfen und nochmal durchgetragen. Und dann bin ich natürlich abgestürzt, was auch nicht so gut war für meinen alten Rücken. Aber ich wollte nochmal ganz liebe Grüße sagen, weil das war sehr nett und ich finde immer diese Zufallsbetreffen und Zufallsbekanntschaften, die man so im Festival schließt, die sind immer ganz toll und das macht so besonders. Ich habe auch wieder Hörer getroffen, die treffe ich genau einmal im Jahr und dann ist man fast schon befreundet mittlerweile für den Rahmen von diesem Festival, weil man es einfach so Wiederkehr ist und so Tradition entstehen. Ne? Und das fand ich sehr, sehr schön.
1: Das ist wirklich sehr herzlich. Aber wenn du beim Crowdsurfen abgestürzt bist, auch kein Wunder, dass du dann so körperliche Gebrechen heute noch hast.
0: Sag nichts. Hab dann auch ein Video davon gesehen. Es sah nicht vorteilhaft aus. Also irgendwie verliert man Körperspannung im Laufe der Zeit.

0: Schönen guten Morgen hier bei Star FM Maximum Rock. Morgen. Noch gut 4 Stunden. Dann geht er los, der Vorverkauf für Rock am Ring und Rock im Park 2027. Am Freitag mit der ersten großen Headliner-Ankündigung. Blink 182 werden zum ersten Mal überhaupt mit dabei sein. Das hat durchaus für Jubelstürme gesorgt, als das bekannt gemacht wurde. Ich glaube schon, weil ich glaube, dass Blink eine perfekte Festivalband sind. Sie haben so viele Hits, die man kennt. Sie haben so viele Songs und ja, dann hast du noch den Humor. Klar, den muss man mögen von den dreien, aber wenn der rüberkommt, also ich glaube, das wird eine richtig, richtig gute Sache. Und habe dann festgestellt, dass sie ja parallel auch noch ein Re-Release angekündigt haben. Take Off Your Pants and Jacket wird, jetzt muss ich rechnen, 25? Ach ja, immer 26, ne? macht ja Sinn. Und zwar am
1: Freitag.
0: Du bist dran mit rechnen.
1: Am Freitag. Und Freitag. Hier steht auch, dass du da dich noch anmelden kannst für Updates. Aber die brauchst du eigentlich nicht, weil wir können dir ja auch Updates geben, nicht?
0: Aber wir wissen natürlich nicht, was in Sachen des Re-Releases alles passiert. Okay, das heißt, du trägst dich ein und hast das dann auf dem Schirm. Ich mag das Album, ist eines der ganz großen Blink-Alben mit First Day drauf, mit The Rock Show drauf und so weiter und so fort. Von dem her vermute ich einfach mal, gibt es irgendwelche Re-Release und sonst noch irgendwie spannendes Merch oder keine Ahnung.
1: Hier ist auch so ein Foto von den drei noch von vor 25 Jahren und das waren niedlich, so klitzekleine Mäuse. Ist das süß?
0: Ja, ja, da sieht man mal, wie jung sie damals waren, als es losging für Blink 182. 12 Uhr, wer mit dabei sein möchte, Vorverkaufsstart, erste Preisstufe für Rock am Ring und Rock im Park.
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10: Im Studio Michael Bottlick. Bei der BVG streiken immer wieder die Anzeigetafeln der neuen U-Bahnen. Vor allem auf der U2 fallen die Bildschirme mit Fahrgast- und Haltestelleninfos immer wieder aus. Benjamin Herrmann.
11: Die BVG kennt das Problem und entschuldigt sich. Die neuen Züge seien noch sehr neu. Kinderkrankheiten merke man deshalb erst im echten Betrieb. Unerfahrene oder unaufmerksame Fahrgäste stellt das vor Probleme. Sie können dadurch oft nicht ablesen, welche Haltestelle als nächstes kommt oder wie es mit Umstiegsmöglichkeiten aussieht. Aber die BVG arbeitet schon dran. Bald soll es ein Software-Update für die Anzeigen geben. Das kann allerdings noch etwas dauern. Ansonsten sind die neuen Züge top. Es gibt mehr Platz und Komfort. Das Ambiente ist deutlich moderner und freundlicher. Und der Ausstiegsknopf kann schon während der Fahrt gedrückt werden. Die Tür öffnet dann automatisch am nächsten Halt.
10: Fast jeder zweite Elternteil in Deutschland glaubt einer neuen Umfrage zufolge, dass KI Kindern soziale Werte wie Mitgefühl besser beibringen kann als Menschen. Eine Familienpsychologin sagt dazu, das zeigt vor allem, wie überfordert viele Eltern gerade sind. Echte soziale Kompetenz entstehe nur im menschlichen Miteinander.
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10: Die deutsche Fußballnationalmannschaft ist in Winston-Salem gelandet. Nach einem rund 2-stündigen Flug aus Chicago kam das DFB-Team am Airport an. Auf dem Rollfeld wurde die Maschine mit Fontänen der Flughafenfeuerwehr begrüßt. In Winston-Salem beziehen Bundestrainer Nagelsmann und das Team ihr WM-Quartier. Thomas Thonfeld berichtet.
12: Das deutsche WM-Hotel Graylin Estate erinnert so ein bisschen an eine mittelalterliche Burg, in dem sich allerdings eine Luxusherberge
4: Weinberge befindet, idyllisch und ruhig zwischen grünen Hügeln gelegen und nur wenige Minuten entfernt vom Trainingsgelände der Wake Forest Universität. Dort auf dem riesigen Areal mit 3 Plätzen und einer Turnhalle hat sich der Bundestrainer schon bei der ersten Besichtigung vergangenes Jahr richtig wohlgefühlt. Und in dieser Umgebung will er Wirtz, Musiala und Co. jetzt den passenden WM-Feinschliff verpassen.
10: Soweit das Neueste aus dem StarFM News Center.
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0: Warst du gestern nicht laufen oder so, so wie du hier das Studio joggst?
1: Nee, ich bin neulich von der S-Bahn nach Hause gejoggt und hat mir direkt meinen Fuß wieder weh.
0: Guten Morgen Berlin, guten Morgen Brandenburg, willkommen hier bei StarFM. Chris im Urlaub, aber Flo ist da und hat alle wichtigen Daten und Fakten in Sachen Wetter und Verkehr für dich.
1: 18 Grad haben wir immer noch in Mitte, in Reinickendorf und in Falkensee. 2 Grad mehr werden es noch, 20 Grad heute dann in der Spitze, also deutlich kühler auf jeden Fall wieder und auch der ein oder andere Schauer mit dabei. Dazu ist es noch nicht so richtig aufgerissen, immer noch relativ grau. Morgen dafür viel Sonne, bisschen Regen, aber in der Nacht bei 21 Grad und am Donnerstag dann recht wechselhaft mit dem ein oder anderen Gewitter. Bitte vorsichtig in Britz auf dem Britzer Damm. In Höhe Gradestraße sind die Ampeln aus. Also hier bitte besonders vorsichtig auf der Kreuzung und vorsichtig auch auf dem nördlichen Ring Richtung Dreieck Barnim. Zwischen Dreieck Pankow und Barnim liegen Gegenstände auf der Fahrbahn. Gegenstände liegen auch auf dem östlichen Ring Richtung Dreieck Spreeau. Zwischen Dreieck Barnim und Hohenschönhausen auf der linken Spur. Also hier auch Fuß vorm Gas und vorsichtig. Ansonsten einige Staus an den üblichen Stellen, aber mit 10 Minuten bist du in den meisten Fällen durch. Die Blitzer stehen in Charlottenburg auf dem Kaiserdamm und hat Star Ranger Vincent gemeldet. Auf der A24 Richtung Hamburg blitzt es an der ersten Brücke und in Nauen auf der B5. Bei den Öffis soweit nichts Neues, aber wenn du noch was entdeckst, dann meld das gern. Mach das am besten per Sprachnachricht 0800 0303 666.
0: Vielen lieben Dank an alle fleißigen Star Ranger Tag für Tag auf den Straßen Berlin-Brandenburgs unterwegs. Kommt gut durch.
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0: Nö, der ist im Urlaub, aber Flo ist da. Wunderschönen guten Morgen.
1: Hello.
0: Hallo nochmal hier im Breakfast Club. Wir hören jetzt gleich mal 3 Tracks am Stück. Brauchen nach dem Rock im Park Wochenende noch ein bisschen
1: Erholungspause.
0: Naja, ein bisschen Redepause. 30 Seconds to Mars zum Start. This is War. Schön, dass du mit dabei bist.

0: All-Star von Smash Mouth hier wunderbar reingepackt in diesen Mix hier auf Style für Maximum Rock. Wunderschönen guten Morgen. Wir haben gleich unter anderem eine Runde Maximum Park für dich mit einem schönen Klassiker namens Girl Who Play Guitars. Davor aber was brandneues.
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0: Das war von Evanescence. Sie sind wieder da nach 5 Jahren. Neues Album, an dem lange gearbeitet wurde. 3 Jahre. Und ich habe am Wochenende bei Rock im Park in zahlreichen Gesprächen gemerkt, wie viele sich freuen, dass Amy Lee und ihre Band wieder da sind, neues Album draußen haben. Und es gibt auch wilde Spekulationen, ob die nicht vielleicht auch mit dabei sein bei der nächsten Ausgabe im nächsten Jahr. Vorverkaufsstart ja heute um 12. Ja, Sanctuary, Zufluchtsort, Heiligtum. Ich muss ja da immer an Walking Dead denken bei Sanctuary. Aber gut, das ist ein anderes Thema. Und ich würde sagen, wir sind nicht die Einzigen, die sich über das neue Album freuen.
2: Nee, das stimmt. Der Rob hat sich gemeldet.
3: Morgen, ihr Hübschen, der Rob hier. Ey, ich will mal Danke sagen für dieses dicke Brett Who Will You Follow von Evanescence. Wenn das ganze Album so ist, dann freue ich mich jetzt schon mega auf das Konzert im September, glaube ich. Die Tickets haben meine Frau und ich schon ewig lange und kann gerne so weitergehen. Also von mir aus könnt ihr gleich die nächste Single spielen. Einen schönen Tag euch. Ciao.
2: Ja, die nächste Single. Naja,
0: Sie spielen im September noch ganz kurz ergänzt in Frankfurt, Dortmund, Hamburg, München und Berlin, präsentiert von Style FM.
2: Geil, ja, und die nächste Single, die spielen wir tatsächlich auch direkt. Vorhin hatten wir die erste, jetzt kommt der zweite Track vom Album. Der heißt Tell Me When You've Had Enough und da ist richtig Prominenz mit dabei. Geschrieben und produziert wurde der nämlich zusammen mit Zach Savini und Jordan Fish, den du ja von Bring Me The Horizon auf jeden Fall kennst. Also hör rein in unser Album der Woche. Hier sind Evanescence.

0: Exmo Park auf SciFM mit Girls Who Play Guitar. Spielst du eigentlich auch Gitarre?
1: Ich kann theoretisch ein bisschen Bass spielen, aber das ist mehr auch so schlecht das als recht. Das habe ich mir mal...
0: Habe ich auch nicht gefragt, aber danke trotzdem.
1: Bassgitarre ist ja wohl auch eine Form der Gitarre.
0: Also jeden Gitarristen, dem du unterstellst, der würde auch sowas ähnliches wie Bass... Egal.
1: Okay. Ich kann keine Gitarre spielen,
0: wir nicht aufmachen. Komm, wir machen lieber den Billy Talent Pot auf.
1: Oh ja, yeah. Das ist eine wirklich coole Aktion, die da am Start ist. Solltest mal Star FM Instagram checken, da kannst du an der Verlosung mit teilnehmen. Die feiern nämlich 20 Jahre Jubiläum von ihrem legendären Album Billy Talent 2. Da sind ja bahnbrechende Hits drauf wie Devil in a Midnight Mass oder Red Flag. Also das Album schlechthin, kann man fast sagen. Und die werden eine ganz kleine... intime Show spielen im Columbia Theater. Das ist ja wirklich keine große Nummer. Also wirklich eine coole Chance, nochmal richtig nah dran an eine Band zu sein.
0: Ich liebe diese Special Gigs, wo einfach so im kleinen Rahmen so eine große Band spielt. Und da passen natürlich nicht viele rein. Und da gibt es ganz wenige Tickets auch noch im Vorverkauf. Die gibt es morgen ab 12 Uhr. Ich glaube, Eventim exklusiv. Ab 10 Uhr. Bei Eventim exklusiv. Nee, 12 Uhr steht hier.
1: Ah ja, okay.
0: Gerade auf der Seite. 12 Uhr bei Eventim exklusiv. Und wenn du da kein Glück hast, dann hast du ja noch uns, und zwar auf unserer Instagram-Seite, schenken wir dir mit ein bisschen Glück noch Tickets, dass du doch noch mit dabei sein kannst bei diesem ganz intimen Special Mega Billy Talent Gig, den es nur in Berlin gibt und in Köln.
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11: Im Studio Michael Bottlick. Deutschland bekommt ein KI-Sicherheitsinstitut. Das hat der Nationale Sicherheitsrat unter Bundeskanzler Merz beschlossen. Das Institut soll Chancen und Risiken moderner KI-Modelle analysieren und sich mit vergleichbaren Einrichtungen im Ausland vernetzen. Bisher hat das Bundesamt für Sicherheit in der Informationstechnik diese Aufgaben übernommen. Fast jeder 20. Autofahrer in Deutschland tippt laut einer neuen Studie am Steuer auf dem Handy, auf der Autobahn sogar am häufigsten. Der ADAC warnt jetzt, bei 50 km/h legt man in 2 Sekunden Display schauen fast 30 Meter blind zurück. Rheinland-Pfalz setzt jetzt als erstes Bundesland auf Handyblitzer von Brücken.
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11: Die Toten Hosen haben es mit ihrem Abschiedsalbum Trink aus, wir müssen gehen an die Spitze der deutschen Albumcharts geschafft. Für die Band ist es die insgesamt 13. Nummer 1. Damit sind sie nun gemeinsam mit Bab und Depeche Mode die Band mit den meisten Nummer 1 Alben in der deutschen Chartgeschichte. Soweit die StarFM Schlagzeilen, ausführliche Nachrichten bei StarFM wieder in einer halben Stunde.
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0: Wunderschönen guten Morgen Berlin, guten Morgen Brandenburg. Du hast den Breakfast Club hier auf StarFM. Chris im Urlaub, aber Flo ist da und hat alles Wichtige von den Straßen und vom Wetterfrosch.
1: 18 Grad, sagt der Wetterfrosch, haben wir aktuell in Lichtenberg, im Wedding und in Hönow. Bisschen wärmer, 2 Grad kriegen wir noch. 20 Grad dann heute die Höchstwerte, also auf jeden Fall merklich kühler als gestern. Merklich weniger Sonne ebenfalls und auch der ein oder andere Schauer. StarFM-Prognose für morgen sagt, da wieder etwas sonniger, aber in der Nacht auch wieder etwas Regen bei ähnlichen Temperaturen. Und am Donnerstag musst du dann auch mit dem ein oder anderen Gewitter rechnen. Staus, also an den meisten Stellen kommst du so in 10 Minuten durch, bei den folgenden brauchst du eine Viertelstunde mehr, das ist zum einen Karlshorst-Treskow-Allee, dann Köpenick-Rudolf-Rüdel-Allee und in Friedrichshain-Frankfurter Allee ab Millendorfstraße brauchst du jeweils eine Viertelstunde mehr. Es blitzt im Tiergarten Budapester Straße, auf dem südlichen Ring im Schönfelder Kreuz und in Hennigsdorf auf der Berliner Straße. Bei den Öffis soweit keine neuen Meldungen an... keine neuen Meldungen, aber wenn du noch was auf den Straßen entdeckst, dann meld das gern, mach das per Sprachnachricht 0800 0303 666.
0: Vielen Dank an alle Star Ranger, kommt gut durch und hört jetzt einen schönen Rockblock. 3 Songs, um richtig gut reinzustarten in diesen Dienstag. Wir beginnen mit den Broilers. Tanzt du noch einmal mit mir?
1: Ist das jetzt eine Frage an mich? Nö, das stimmt. Aber kannst du denn tanzen? So.
0: Ich bin unfassbar schlecht im Tanzen, also wirklich, ich habe keine Hüfte. Und das sieht dann echt immer komisch aus.
1: Dann
0: jeder, der bei Rock im Park war, konnte sich davon überzeugen. Ganzes Wochenende lang.

0: Ich habe ein bisschen Angst jetzt.
1: Wieso?
0: Guten Morgen erstmal. Willkommen hier bei Star FM. Da Flo hat gesagt, sie will nochmal über Rock im Park, über das Wochenende sprechen, aber sie sagt mir nicht, worum es geht.
1: Na, du wirst es ja jetzt...
0: Und du freust dich gerade schon so und hast so ein Grinsen, so ein schelmisches im Gesicht.
1: Ich sag mal so, du warst ja auch bei Rock im Park am Wochenende und mir ist da was zugespielt worden, wo ich...
0: ich möchte es nicht... Oh Gott.
1: Wo ich schön fände, wenn wir da mal gemeinsam reinhören würden. Ich hole dich mal kurz ab, vielleicht erinnerst du dich an die Situation, du bist interviewt worden von einer Frau namens Ellie. Erinnerst du dich daran noch?
0: Daran erinnere ich mich, ja.
1: Sollen wir das dir nochmal genauer ins Gedächtnis rufen, was da passiert
0: ist? Es war vielleicht nicht der richtige Zeitpunkt, interviewt zu werden.
1: Ich habe hier einen Ton dazu. Wollen wir den nicht anhören?
0: Nee, ich glaube nicht. Hier ist Maximum Rock von Mando Diao. Na, dann drück mal ab.
2: Ja. Wie findest du die Stimmung heute?
3: Stimmung heute ist gut. Ist nicht so überfüllt, trotz Ausverkauf. Und ich freue mich massiv, heute Nacht mit den Elchblocks mal rauszufeiern. Weil ich habe sie so lange nicht gesehen und Henning ist so guter und das ist ein toller Mensch. Deswegen lass uns zusammen bis 2 Uhr nachts nochmal das Ding abreißen und eine geile Zeit haben.
2: Was ist dein persönlicher Festival-Hack, Lifehack für Neuankömmlinge hier?
3: Boah, Lifehack. Ich bin ja mittlerweile in einem Alter und deswegen ist das mein Lifehack. Nehmt euch ein scheiß Hotel. Ich weiß, es ist nicht cool. Es ist nicht cool. Aber wenn du am Morgen ausschlafen kannst, duschen kannst, frühstücken kannst und dann wieder herkommst, du bist ein neuer Mensch. Also alle die 40 Leute, nehmt euch ein Hotel, es tut mir leid. Ist nicht cool, aber es macht Spaß.
2: Let's rock!
1: Ein betrunkener Wolfi mit Festival-Hacks, wie schön ist das?
0: Es war gar nicht so schlimm, wie ich es befürchtet habe.
1: Ich fand es schon doll lustig. Ich habe dich, glaube ich, selten so doll lallen hören. Das fand ich schon gut.
0: Ja, das ist, glaube ich, eher so auch dieses ganze, du bist den ganzen Tag am Reden und es war, ich glaube, das war gleich am Freitag und es war ein sehr langer Tag, so Morningshow und dann aufs Festivalgelände und so weiter und ich war vor allem extrem müde.
1: Ja, ja.
0: Ich habe auch, muss ich ehrlich sagen, die Ageflux gar nicht mehr geschafft an dem Tag, weil ich einfach durch war und dann, ich musste irgendwann pennen, ich war...
1: Besser ist wahrscheinlich.
0: Ah, jetzt war es das aber mit dem Rock im Park Thema. 12 Uhr Vorverkauf für 2027.

0: wunderschönen guten Morgen hier bei Star FM Maximum Rock. Mein erster Tag nach dem Rock im Park Wochenende und ich habe wieder festgestellt, dass man auf so einem Festival nichts, absolut gar nichts mitbekommt, was unfassbar positiv ist. Ich bin ja so ein Junkie, der ständig Live-Ticker verfolgt und irgendwie das Gefühl hat, immer informiert zu sein, auch wenn es überhaupt nicht wichtig ist. Und mal 3 Tage null Nachrichten lesen. Ich hab dann gestern irgendwann geguckt, wie Deutschland am Freitag gespielt hat und so, weil einfach nichts durchgedrungen ist. Und auch auf dem Festivalgelände redest du über Musik und Bands und solche Dinge, aber null über das, was in der Welt passiert. Und deswegen habe ich nichts mitbekommen, bis ich dann gestern Abend von meiner Frau angesprochen wurde. Sag mal, hast du dieses Foto gesehen? Von den Norwegern. Und ich so, was für ein Foto.
1: Das ist wirklich herrlich, weil, also ich meine, ich stecke ja überhaupt nicht drin in dieser Fußball-Bubble, kriege da eigentlich auch nichts vorgeschlagen drüber oder so. Aber dieses Foto von der norwegischen Fußballnationalmannschaft, das ist mir dann doch in die Timeline gespült worden. Und zwar haben die so ein Shooting gemacht, die sehen alle aus wie Wikinger. Die haben wirklich so Helme auf, die haben irgendwelche Schwerter und Äxte in der Hand, die haben Schilder. Die haben so Lederriemen und Kleidung an vor so einem Schiff und vor so einer, wie nennt man das, so einem Fjord oder so. Sehen alle wahnsinnig animalisch aus, aber irgendwie ist es cool. Finde ich eine wirklich schöne Idee, die sie sich da ausgedacht haben.
0: Ja, mega gut. Da landest du einen Hit und ich glaube, hier bei Insta bin ich gerade drauf mit 300.000 Likes und so weiter und so fort. Also das geht mega durch die Decke. Kriegen wir irgendwie nicht so hin in der Hinsicht.
1: Lederhosen oder? Und Bier wäre dann wahrscheinlich das Motto.
0: Sehr, sehr abtörend das Ganze. Übermorgen geht es los und vielleicht schaffen sie diese Posts und diese kleinen Geschichten am Rande, mich auch noch so ein bisschen in WM-Stimmung zu bringen. Bisher ist da leider noch nicht viel angekommen. Aber naja, mal gucken. Ein paar Stunden haben wir ja noch Zeit.
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12: Im Studio Michael Bottlick. Die Grünen setzen die schwarz-rote Koalition beim BAföG unter Druck. Im Bundestag soll nach dem Willen der Fraktion am Donnerstag namentlich über eine Vorlage zur Anhebung der BAföG-Sätze abgestimmt werden. Konkret geht es um einen Antrag der Grünen, der schon vom Oktober vergangenen Jahres stammt. Katrin Müller.
13: Eine schrittweise BAföG-Erhöhung ab dem kommenden Wintersemester steht eigentlich im Koalitionsvertrag. Bundesforschungsministerin Bär von der CSU glaubt aber nicht, dass sie kommt. Die SPD reagierte empört. Sie will die Leistung für Studierende ähnlich wie die Grünen erhöhen. Demnach soll der BAföG-Grundbedarf um knapp 90 Euro auf 563 Euro pro Monat steigen und künftig automatisch an die Höhe der Grundsicherung angepasst werden. Mit ihrem Antrag bringen die Grünen Schwarz-Rot nun in Zugzwang.
12: Schnell noch eine WhatsApp schicken oder auf der Autobahn mit dem Partner telefonieren. Das Smartphone während der Fahrt zu benutzen ist laut ADAC zu einer gefährlichen Gewohnheit für einige Menschen geworden. Knapp 3% der Fahrer nutzen demnach das Handy am Steuer. Claudia Wächter.
14: Der ADAC fordert deshalb mehr Kontrollen und warnt, wir sind quasi blind unterwegs, wenn wir auch nur einige Sekunden aufs Display schauen. Und die Ausrede, ich kann Multitasking, zieht da nicht. Wir reagieren nämlich zu spät oder gar nicht, wenn wir abgelenkt sind, so die Experten. Das gilt natürlich auch für alle, die auf dem E-Scooter oder Rad unterwegs sind. Überraschend auch laut einer anderen Studie, vor allem Männer fummeln während der Fahrt am Handy rum.
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12: Nach den Hooligan-Attacken im Berliner Olympiastadion sucht die Polizei weiter nach Tatverdächtigen. 10 von 18 gesuchten Personen sind inzwischen namentlich bekannt. Der Verdacht, dass ein Polizist außerhalb des Dienstes an den Angriffen beteiligt gewesen sein soll, hat sich nicht bestätigt. Soweit das Neueste aus dem StarFM News Center.
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0: Wunderschönen guten Morgen Berlin, guten Morgen, Morgen Brandenburg, das ist im Breakfast Club hier auf StarFM. Chris die Woche im Urlaub, am Wochenende dann beim Nova Rock, wird sicherlich sich auch mal reinmelden von dort. Flo ist und bleibt am Start. Wann hast du eigentlich Urlaub?
1: Nächste Woche, drei Wochen.
0: Das wird schön.
1: Ja.
0: Und
1: hallo, warum findest du das schön?
0: Mit den aktuellen Sachen vom Wetter und Verkehr.
1: 8.46 Uhr haben wir 17 Grad in Lichtenberg, 18 im Wedding und in Hönow. Und Höchstwerte heute dann 20 Grad, also wesentlich kühler als gestern. Dazu auch ziemlich grau, ziemlich windig ist es hier zumindest auch. Und der ein oder andere Schauer zieht zwischendurch auch mal durch. Morgen, sagt die StarFM-Prognose, wird es etwas sonniger, nachts aber auch Regenschauer mit dabei. Und am Donnerstag sogar das ein oder andere Gewitter. Vorsichtig bitte auf der A11 Richtung Berlin zwischen Bernau Nord und Bernau Süd nach einem Unfall die rechte Spur gesperrt. Also hier Fuß vom Gas und vorsichtig bitte. Ansonsten der längste Stau ist aktuell auf der 115 Richtung Dreieck-Funkturm. Ab Dreilinden brauchst du 20 Minuten mehr. Ansonsten bist du mit 10 Minuten an den üblichen Verdächtigen durch. Die Blitzer stehen in Siemensstadt, Nonnendammallee. Dann hat uns Vincent gemeldet auf der A24 Richtung Hamburg an der ersten Brücke Blitzes und in Nauen auf der B5. Bei den Öffis soweit nichts Neues, aber wenn du noch was entdeckst auf den Straßen, meld das gerne per WhatsApp 0800 0303 666.
0: Vielen Dank an alle fleißigen Star Ranger. Kommt gut durch, kommt sicher rein in diesen Dienstag.
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0: Nö, aber mit Flo. Chris ist nämlich die ganze Woche im Urlaub. Morgen. Schön, dass du mit dabei bist. Wir gehen das ganz entspannt an heute. Wir haben so einen schönen Dreierpack, unter anderem mit Placebo zum Start. Song to Say Goodbye. Auch so ein weiterer heißer Kandidat für Rock am Ring und Rock im Park 2027 wird richtig gut reinpassen.
1: Bleibt spannend.
0: 12 Uhr Vorverkaufsstart heute.

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0: Moin, ihr zwei, Holger hier. Also meine Stimme heute geht an F, allerdings nicht, weil mir das Lied unbedingt besser gefällt, aber Denko Jones höre ich auch so schon oft genug. Von daher, einen schönen Tag euch noch.
1: Ist jetzt nicht die Begründung, die ich haben möchte, aber ich nehme, was ich kriegen kann.
2: Wir sind offen für alles und es ist ein harter Zweikampf in diesem epischen Duell hier.
3: Morgen Wolfi, morgen Flora. Auch wenn Denko Jones an jeder Straßenlaterne spielt, ich hab's mir am Wochenende trotzdem gegeben. Ich war Sonntag bei Denko Jones. Macht einfach Stimmung. Die Arena war voll, da war Stimmung in der Arena. Das Bier hat geschmeckt. Deswegen, ich habe mir das angeschaut. Das macht einfach Stimmung. Deswegen auch mein Tipp für heute, die Denko Jones als Abschlusslied. Macht weiter so. Viel Spaß. Ciao, ciao.
1: Falls du auf dem Schlauch stehst.
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2: Du bestimmst, welcher Song am Ende läuft, wenn wir aus der Sendung rausgehen, deine Stimme jetzt noch abgeben und dann nur eine halbe Stunde hören, welcher Track gewinnt. Es ist wirklich, wirklich eng. Also vorsichtshalber nochmal ein W da lassen, damit Denko Jones auch unbedingt hinten rausläuft.
1: Das würde ich mal Bestechung nennen, aber okay. Wollen wir nochmal reinhören in die Songs eigentlich, oder?
2: Ja, mach mal.
1: Hier haben wir Denko Jones, Guess Who's Back, den schickt Wolfi ins Rennen. Ich bin überrascht, weil du dich heute mal für Power entschieden hast, aber ich glaube, die hast du auch bitter nötig nach diesem Wochenende. Und ich schicke ins Rennen die Kollaboration des Jahres aus dem letzten Jahr, Aerosmith zusammen mit Youngblood, Back in the Saddle. Also meld dich, stimm ab, wer soll die Sendung beenden? 0800 0303 666.
2: Wir sind Seether, Words as Weapons auf Star FM. Maximum Rock. Wunderschönen guten Morgen.

0: hier bei Star FM, Maximum Rock.
1: Was war das denn?
0: Die Stimme ist immer noch hier. So ein bisschen. Die merkt man noch das Festival-Wochenende so ein kleines bisschen an. Und dem einen oder der anderen merkt man vielleicht auch an, dass sie oder er gestern im SO36 war.
1: So wie Christian.
2: Hi, hier ist Christian. Wir haben bei euch die Tom Morello-Karten gewonnen und vielen Dank dafür. War ein fantastischer Abend, abwechslungsreich, vor allen Dingen schweißtreibend. Gestartet hat das mit einer sehr coolen Vorband aus New York, The Last International. Und das Programm war super abwechslungsreich. Stücke aus Night Watchmen, dann natürlich die Rage Against the Machine Klassiker, aber auch Coverversionen von Audioslave oder so. Also war echt super, super gut. Also dank euch und gerne wieder. Ciao.
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7: Im Studio Michael Bottlick. Deutschland bekommt ein KI-Sicherheitsinstitut. Das hat der Nationale Sicherheitsrat unter Bundeskanzler Merz beschlossen. Das Institut soll Chancen und Risiken moderner KI-Modelle analysieren und sich mit vergleichbaren Einrichtungen im Ausland vernetzen. Bisher hat das Bundesamt für Sicherheit in der Informationstechnik diese Aufgaben übernommen. Fast jeder 20. Autofahrer in Deutschland tippt laut einer neuen Studie am Steuer, auf dem Handy, auf der Autobahn sogar am häufigsten. Der ADAC warnt jetzt, bei 50 km/h legt man in 2 Sekunden Display schauen fast 30 Meter blind zurück. Rheinland-Pfalz setzt jetzt als erstes Bundesland auf Handyblitzer von Brücken.
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7: Die Toten Hosen haben es mit ihrem Abschiedsalbum Trink aus, wir müssen gehen an die Spitze der deutschen Albumcharts geschafft. Für die Band ist es die insgesamt 13. Nummer 1. Damit sind sie nun gemeinsam mit Bab und Depeche Mode die Band mit den meisten Nummer 1 Alben in der deutschen Chartgeschichte. Soweit die Star FM Schlagzeilen, ausführliche Nachrichten bei Star FM wieder in einer halben Stunde.
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0: Einen wunderschönen guten Morgen, Berlin. Morgen. Guten Morgen, Brandenburg. Willkommen hier bei Star-FM im Breakfast Club. Christi Woche im Urlaub, aber Flo ist da und hat jetzt alles Wichtige von den Straßen und vom Wetterfrosch, nennen wir ihn Rüdiger.
1: Rüdiger, der Wetterfrosch, sagte, 18 Grad haben wir aktuell, damit die Höchstwerte wirklich fast erreicht. 20 Grad heute das Maximum, also wesentlich kühler als gestern. Dazu auch der ein oder andere Schauer mit dabei. Es ist auch recht windig und auch ziemlich grau aktuell. Star-FM-Prognose für morgen sagt, da wird es tagsüber etwas freundlicher, viel Sonne, aber auch etwas Regen in der Nacht bei 21 Grad maximal. Und Donnerstag kannst du auch mal das ein oder andere Gewitter mit einplanen. Wir schauen auf die Straßen. Der längste Stau aktuell 115 Richtung Dreieck-Funkturm. Ab Dreilinden brauchst du 20 Minuten mehr. Dann staut sich auf der 111 in der Überfahrt ab Tegel auf die A100. Und auch in der Gegenrichtung A100 Richtung Wedding ist es natürlich ordentlich voll. Die Blitzer stehen in Moabit auf der Turmstraße, auf dem südlichen Ring im Schönefelder Kreuz und in Hennigsdorf auf der Berliner Straße. Bei den Öffis soweit nichts Neues zu melden. Und wenn du noch was auf den Straßen entdeckst, dann meld das 0800 0303 666.
0: Vielen lieben Dank an alle fleißigen Star Ranger, Tag für Tag auf den Straßen Berlin-Brandenburgs unterwegs. Wir hören jetzt einen schönen Rockblock zusammen. 3 Tracks am Stück, um in Ruhe reinzustarten in diesen Dienstag. Wir beginnen mit Good Charlotte, hier ist The Anthem aus Star FM. Maximum Rock. Wunderschönen guten Morgen. Okay.

Morgen, liebes Star-FM-Team. Ich gebe heute meine Stimme dem Wolfi, weil ich habe mich gegen Limp Bizkit entschieden bei Rock im Park und für Danko Jones und die haben die Halle so abgerockt. Das war sehr geil. Meine Stimme ist immer noch ein bisschen

0: rechten Ding zu, du hast falsch gezählt, kennen wir doch alles, ne?
1: Das ist ja Quatsch. Du rückst mich immer in ein Licht, in dem ich gar nicht stehen möchte.
0: Ich werde dich gleich in ein Spotlight bringen, das dir viel besser steht, und zwar direkt nach dem Rausschmeißer-Song. Danko Jones, Guess Who's Back hier auf Star FM. Von dir gewählt und dir bestimmt. Deswegen jetzt hier bei Star FM Maximum.

0: Sound of Freedom. Und ihr bestimmt und gewählt dein Rausschmeißer-Song des Tages, Dangle Jones, Guess Who's Back hier auf Star FM Maximum Rock. Und wer glaubt, das war's für heute, der hat das Spotlight übersehen, das jetzt auf Flo gerichtet ist.
1: Gestern hatte ich es ja leicht. Da habe ich nämlich einfach Bone dichten lassen, der ja vertretungsweise da war.
0: Ich musste auch als, oh Gott, wer macht denn das dann, wenn du nächste Woche im Urlaub bist?
1: Du oder Chris.
0: Ich würde eigentlich mal gern Chris hören. Ich glaube, der kann überhaupt nicht reimen. Der bringt ja schon jedes Sprichwort völlig durcheinander.
1: Aber der hat doch vor ein paar Wochen mal gedichtet, einmal, als ich auch nicht da war. Das war gar nicht so schlecht.
0: Jetzt mach ihn nicht besser, als er ist.
1: Naja, du hast recht. Also, pass auf. Heute war es angenehm ruhig, das kann man schon sagen. Keine wilden Einwürfe, keine endlosen Fragen. Denn Chris hatte frei, das war kaum zu überhören. Man konnte die eigenen Gedanken fast unbeschwert beschwören. Ganz entspannt sind wir gemeinsam durch den Tag gezogen, haben gelacht, gequatscht und keine Nerven überzogen.
0: Das Gedicht des Tages von Flo. Ich fand es trotzdem immer noch witziger, als du nicht vorbereitet warst. Da war noch ein bisschen mehr...
1: Ja, aber da, das war so unrund, das hat ja wirklich alles immer vorne und hinten nicht gestimmt.
0: Viel Spaß jetzt mit Star FM at Work, mit Thomas und wir hören uns morgen wieder ab, kurz nach fünf, mal gucken wir mal was.
1: Bis morgen.

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7: Im Studio Michael Bottlick. Die glücklichsten Menschen in Deutschland leben in Erfurt. Das zeigt der neue Glücksatlas. Die thüringische Landeshauptstadt ist neuer Spitzenreiter im Städteranking und löst damit das hessische Kassel ab. Rostock ist erneut Schlusslicht. Berlin hat sich leicht verbessert. Von Platz 37 beim letzten Mal ist die Hauptstadt auf Platz 35 geklettert. Julian Degler.
8: Mit 7,74 Punkten auf dem Glücksindex führt Erfurt das Ranking der 40 größten Deutschen Städte an, gefolgt von Augsburg und Düsseldorf. Günstige Mieten, hohe Umweltqualität und eine leicht überdurchschnittliche wirtschaftliche Lage. Der Spitzenreiter vereine die Vorzüge ostdeutscher Großstädte ohne starke strukturelle Schwächen, heißt es. Während Erfurt von Platz 6 auf 1 gestürmt ist, bleibt Rostock trotz guter Werte bei Kriminalität und Infrastruktur mit großem Abstand Schlusslicht nach Frankfurt am Main und Wiesbaden.
7: Die nächsten Pläne für die Olympischen Spiele in Berlin sind raus. Mit KI erstellte Bilder, die der BZ vorliegen, zeigen ein völlig verändertes Schwimmbad Olympiapark. Christian Hafmann.
9: Zu sehen ist darauf unter anderem ein Dach, das es bisher nicht gibt. Der KI-Blick in die Halle zeigt außerdem 10 statt bisher 8 Bahnen und Tribünen mit Platz für 12.000 Zuschauer. In der neuen Halle würden insgesamt 41 Medaillenentscheidungen fallen, unter anderem beim Schwimmen und Wasserball. Nach Olympia soll das Bad weiter für Berliner Schwimmer dauerhaft nutzbar sein. Berlin bewirbt sich um die Olympischen Spiele 2036, 2040 oder 2044 und gilt inzwischen als Favorit. Im Herbst entscheidet der DOSB, welche Stadt ins Rennen geht, Berlin, München oder Köln-Rhein-Ruhr.
7: 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Nach den Hooligan-Attacken im Berliner Olympiastadion sucht die Polizei weiter nach Tatverdächtigen. 10 von 18 gesuchten Personen sind inzwischen namentlich bekannt. Der Verdacht, dass ein Polizist außerhalb des Dienstes an den Angriffen beteiligt gewesen sein soll, hat sich nicht bestätigt. Soweit das Neueste aus dem StarFM News Center.
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11: Einen wunderschönen Dienstagvormittag wünsche ich dir. Viel Spaß bei allem, was du gerade treibst. Wir gucken mal auf die aktuelle Wetterlage. Lohnt sich allerdings nicht, da wirklich tiefer reinzugehen. 18 Grad haben wir aktuell in Tempelhof in Erkner und bei dir in Reinickendorf sind es auch 18 Grad. Damit schon fast die Höchstwerte für heute erreicht. Die liegen bei 20 Grad. Du merkst, also deutlich kühler geworden. Ja, und leider auch deutlich ungemütlicher. Ne? Ja, wir bekommen auch mal 4 Stunden Sonne rein heute. Auf der anderen Seite aber auch wirklich eine relativ hohe, über 80%ige Regenwahrscheinlichkeit. Zieht sich übrigens auch in den nächsten beiden Tagen so durch. So um die 18 bis 20 Grad. Vielleicht zwischendurch mal so 2-3 Stunden Sonne, aber überwiegend wolkig, Regen. Und ich will es nicht ausschließen, dass örtlich auch mal ein Gewitter runterkommt. Und wie gesagt, deutlich kühler, maximale 18 bis 20 Grad. So. Die aktuellsten Verkehrsmeldungen aus Berlin und Brandenburg. Wir starten mal auf der A100 Richtung Wedding mit 10 Minuten Baustellenstau zwischen Wechsstraße und Detmolder Straße und auch in der Gegenrichtung stockt es gerade ab Dreieck Charlottenburg so knappe 10 Minuten. Auf der 111 auch Stau Richtung Dreieck Charlottenburg ab Raststätte Stolperheide Ost bis zur Holzhauser Straße. Langer Stau auf der 115 statt einwärts. Gute 20 Minuten aktuell zwischen Kleinmachnow und der Spanischen Allee und gut 20 Minuten brauchst du auch auf der Straße Alt-Biesdorf aktuell. Reinickendorf, die Residenzstraße ist stadtauswärts zwischen der Emmentaler Straße und der Klemke Straße gesperrt. Hier ist die Feuerwehr im Einsatz und auch in Wittenau Feuerwehreinsatz. Die Hermsdorfer Straße und Triftstraße sind zwischen, spreche bestimmt falsch aus, Jean Jaurès Straße und am Nordgraben in beiden Richtungen gesperrt. Naja, französisch auffrischen. Und die A13 Dresden Richtung Berlin, 45 Minuten Baustellenstau aktuell zwischen Großköris und Mittenwalde. Lassen wir es mal da, aber immer noch schlechte Laune kriegen. Es blitzt in Lichterfeld in der Königsberger Straße in Tempelhof auf dem Tempelhofer Damm. Dankeschön an Star Ranger Kaiser von Molkenberg, der hat einen Blitzer entdeckt in Wilmersdorf. Brandenburgische Straße in der 30er-Zone. Charlottenburg blitzt das Kaiserdamm, Moabit in der Turmstraße. Und danke auch an Vincent, der meldet einen von der A24 Richtung Hamburg unter der ersten Brücke. Gut, Zusatzblitzer von mir, Hennigsdorf, Berliner Straße. Bei den Öffis derzeit keine aktuelle Meldung. Wenigstens da kommt man noch gut durch, rollt alles gute, freie Fahrt. Wenn du noch was gesehen hast, Staus, Blitzer, ne, dann ruf gern durch oder schick eine WhatsApp los an die 0800 0303 666. Vielen Dank, komm gut durch, hab eine gute Fahrt.
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11: Na, wen hast du denn erwartet? Ich bin's, Thomas, der alte Frank, für dich wieder am Start. Und wenn du die Burner erwartet hast, die ist morgen wieder für dich da. Ja, muss erstmal ihren Festivalrausch ausschlafen. Ne? Heute ist sie in der Redaktion. Grüße gehen in die Redaktion an Burner. Und morgen ist sie für dich bei At Work wieder am Start. Wie gesagt, wir teilen uns ja immer diese wundervolle Show. Ja, heute bin ich also nochmal für dich dran und ich habe dir Rock Talents mitgebracht. Denn in dieser Woche treten wieder zwei Rock Talente gegeneinander an. Du kannst dich auch bewerben, wenn du sagst, ich bin ein absolutes Talent, hab eine geile Band, bin ein cooler Solo-Artist. Alle Infos starfmfstarfm.de. Wir hören uns die beiden Bands, Adlind und Janice, gleich mal genauer an. Jetzt aber erstmal Maximum Rock von The Pretty Reckless for I Am Death. Jay Giles Band zurück in die 80er geht's mit Centerfold nach den Queens of the Stone Age und Little Sister. Ich wünsche dir einen zauberhaften Dienstag und natürlich wie immer viel Spaß auf der Arbeit.

0: Der Mann von The Gaslight Anthem, Brian Fallon and The Painkiller, sein aktuelles Soloprojekt mit der neuen Scheibe Better Before. Hab Brian Fallon übrigens schon unzählige Male interviewt und ihm Löcher in den Bauch gefragt. Über Tattoos haben wir gesprochen und über alles mögliche. Über Musik natürlich, klar. Und da habe ich nochmal gefragt, wie er seine Songs schreibt.
1: It has to be generally quiet.
2: Es muss grundsätzlich erstmal leise sein. Und dann fange ich an zu arbeiten. Es läuft manchmal ganz unterschiedlich. Manchmal fange ich mit den Drums als erstes an, manchmal mit dem Klavier oder der Gitarre. Manchmal habe ich aber auch einfach einen Satz oder ein Stück Text und dann fange ich damit an. Ich kann mit allem anfangen, mit einem Titel oder ganz egal was. Ich habe also keinen speziellen Weg. Ich versuche eher viele verschiedene Wege zu haben.
0: Und sind das alles so wahre Geschichten?
2: Die meisten, ja. Das sind meistens alles meine Geschichten. Aber manchmal schreibt man auch über Dinge, die jemand anderem passieren. Aber grundsätzlich sind die Geschichten nicht erfunden. Es ist keine Fiktion. Sowas mache ich eher nicht. Tom Waits macht das sehr viel. Er erfindet gern Geschichten. Ich meine, es gibt sicherlich kein Eyeball-Kit. Das hat er offensichtlich erfunden oder was er da erzählt. Aber es hat einen wahren Kern und er hat bestimmt irgendetwas gesehen oder irgendetwas gelesen und dann wandelt er das in eine große Geschichte um.
0: Brian Fallon, also ein netter, sympathischer Typ. Und das sind übrigens auch die Nachwuchsbands, die wir gerade wieder fördern.
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0: Hat so eine spannende Geschichte. Wir haben hunderte von Bewerbungen bekommen. Ey, und die Musikredaktion sichten jede Woche neue Bands, ja, die sich hier bewerben bei uns. Wir fördern den Rocker-Nachwuchs bei den Rock Talents. Zwei Bands wieder aktuell im Voting seit gestern in der App und auf starfm.de. Alternative Rock aus Freiburg im Breisgau zum Beispiel. Im Durchschnitt also um die 25 sind sie at Linz. Und die klingen so.
4: You can fly up.
0: Gewaltige Soundwand, oder? Ich meine, das ist fett produziert, ey. Finde ich ja ganz geil, ne? Ad Lind treten an gegen Janis oder Janis, weiß ich nicht genau, Pop-Punk-Rock aus Chemnitz. Alle so Millennials, female-fronted. Juli heißt die Sängerin.

0: Erinnert mich spontan an so eine Mischung zwischen Avril Lavigne und Baby Metal, oder? So wie Janis Pop-Punk-Rock aus Chemnitz mit Sängerin Julie jedenfalls. Also, wer soll es werden? Adlind oder Janis? Die Gewinnerband, die läuft nächste Woche Donnerstag, 18.30 Uhr, denn bei A in der Show in kompletter Länge. Dein Song im Radio, ja. Übrigens aktuelles Voting, ich habe gerade mal geguckt. Janis, die führen gerade mit 75,4% vor Adlind mit 24,6%. Also, Female Fronted kommt gerade ganz gut an. Gib mal deine Stimme ab, vote gerne mit bei den Rock Talents. Wie gesagt, nächste Woche Donnerstag läuft die Gewinnerband bei A. Und wenn du auch mitmachen möchtest mit deiner Band oder auch als Solo-Artist, ne, bewirb dich. Starfm.de, einfach mal auf die Rock Talents klicken.
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0: Gerade noch am Ring und im Park gespielt und war, was ich so gehört habe, eins der Highlights. Iron Maiden, Run to the Hills, jetzt auch hier gerade gelaufen bei Starfam at Work. Hey, ich bin Thomas, wünsche dir einen wunderschönen Dienstagvormittag, viel Spaß auf der Arbeit und jetzt vor allem viel Spaß mit unserem aktuellen Album der Woche.
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0: Ja, hab ich dir was Schickes rausgesucht, das neue Album von Evanescence, hört auf den Namen Sanctuary und klingt so.

also verdammt modern, verdammt heavy. Und sie hat sich ja auch wirklich Leute an Bord geholt, ja, alles was so Rang und Namen hat, Sexavini, Jordan Fish, also der Jordan Fish, der jahrelang für den wirklich bahnbrechenden Sound von Bring Me The Horizon verantwortlich war, Nick Raskulnjedic, auch natürlich wieder mit am Start, gleich drei Produzenten also, und ja, Balladen sind auch mit dabei. Jetzt fiel mir gerade auf, wir haben ja schon viele Songs gehört vom aktuellen Evanescence-Album Sanctuary, aber noch gar nicht den Titeltrack. Und Amy Lee hat in einem Interview mal gesagt, dass genau der Track, Sanctuary nämlich, für sie der emotionale Anker der gesamten dreijährigen Produktionsphase war. Ein Zufluchtsort im Studio, an dem die Band die Außenwelt komplett aussperren konnte. Und sind wir mal ehrlich, musikalisch ziehen Evanescence da wirklich alle Register, für die wir sie seit über 20 Jahren lieben. Das fängt schon unheimlich an, getragen von Amys wirklich glasklarem Stimmchen, und dann zeigt das legendäre Produzent gespannt, wie gesagt, mit Jordan Fish, Sexavini im Refrain, dass sie es immer noch richtig, richtig drauf haben, und das Ganze wird zur absoluten Metal-Wand. So, jetzt haben wir viel gequatscht, jetzt hören wir uns die Nummer auch mal an. Hier sind Evanescence mit dem Titeltrack Sanctuary.

0: Evanescence, Sanctuary von ihrem aktuellen gleichnamigen Album. Sanctuary ist unser aktuelles Album der Woche. Und du erinnerst dich, hab dich ja gebeten, lass mal gerne WhatsApp-Sprachnachricht da oder melde dich an in der App und auf starfm.de und erzähl uns mal, wie du die neuen Tracks findest. Und das hat Jule gemacht.
1: Hallo, liebes Starfm-Team. Ich melde mich auch zum neuen Album der Woche von Evanescence. Ich fand damals das erste super tolle Lied von mit Bring Me to Life in meiner Jugend schon traumhaft. Diese Stimme von ihr ging ja durch und durch und ich finde, das ist heute immer noch so und das neue Album ist echt toll. Ihre Stimme ist immer noch unverkennbar. Ich freue mich auf noch mehr Lieder diese Woche. Liebe Grüße, Julia.
0: Dankeschön, Julia. Ja, mehr Lieder kriegst du in dieser Woche natürlich von dem aktuellen Album. 15.30 Uhr nachher in deiner StarFM Rush Hour. Das ziehen wir durch bis einschließlich Donnerstag. Lass uns gerne weiter deine Meinung da zum Album 0800 0303 666. Einfach WhatsApp-Sprachnachricht. Und Donnerstag, versprochen, schenken wir dir den ganzen Tag über wieder dieses geniale Album.

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8: Im Studio Michael Bottlick. Berlinerinnen und Berliner sind wieder zufriedener mit ihrem Leben, trotz hoher Mieten und angespanntem Wohnungsmarkt. Das zeigt das aktuelle Städteranking im Glücksatlas 2026. Benjamin Herrmann.
9: Die Hauptstadt hat sich um 2 Plätze verbessert, dennoch liegt Berlin immer noch deutlich unter dem Durchschnitt von circa 7 Punkten. Die Gründe für den Aufwärtstrend, kurze Pendlerwege und viele Parks machen Berlin vor allem für Familien und jüngere Menschen attraktiv. Und im Glücksatlas heißt es, die Dichte, wenn auch teils marode Infrastruktur, erleichtert vielen Menschen den Alltag. Spitzenreiter ist in diesem Jahr überraschend Erfurt. Hier sind die Menschen mit fast 7,8 Gesamtpunkten deutschlandweit am glücklichsten.
8: Fast jeder zweite Elternteil in Deutschland glaubt einer neuen Umfrage zufolge, dass KI Kindern soziale Werte wie Mitgefühl besser beibringen kann als Menschen. Eine Familienpsychologin sagt dazu, das zeigt vor allem, wie überfordert viele Eltern gerade sind. Echte soziale Kompetenz entstehe nur im menschlichen Miteinander.
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8: Die deutsche Fußballnationalmannschaft ist in Winston-Salem gelandet. Nach einem rund 2-stündigen Flug aus Chicago kam das DFB-Team am Airport an. Auf dem Rollfeld wurde die Maschine mit Fontänen der Flughafenfeuerwehr begrüßt. In Winston-Salem beziehen Bundestrainer Nagelsmann und das Team ihr WM-Quartier. Thomas Thonfeld berichtet.
10: Das deutsche WM-Hotel Graylan Estate erinnert so ein bisschen an eine mittelalterliche Burg, in dem sich allerdings eine Luxusherberge befindet, idyllisch und ruhig zwischen grünen Hügeln gelegen und nur wenige Minuten entfernt vom Trainingsgelände der Wake Forest Universität. Dort auf dem riesigen Areal mit 3 Plätzen und einer Turnhalle hat sich der Bundestrainer schon bei der ersten Besichtigung vergangenes Jahr richtig wohlgefühlt. Und in dieser Umgebung will er Wirtz, Musiala und Co. jetzt den passenden WM-Feinschliff verpassen.
8: Soweit das Neueste aus dem StarFM News Center.
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12: Gucken auf die aktuellen Temperaturen in Berlin und Brandenburg. Das ist schon komisch. Nicht? Ich meine, normalerweise ist es ja immer so, gerade jetzt, weil wir eigentlich Sommer haben, dass es immer wärmer wird. Dann fängst du irgendwann an mit 17 Grad, dann 20 Grad, 22 Grad. Ne? Und jetzt habe ich vorhin angefangen mit 18 Grad, jetzt haben wir 17. Also es wird irgendwie kälter anscheinend gerade. In Lübars haben wir 17 Grad, Steglitz 17 Grad, Plenterwald 17 Grad. Aber so richtig gemütlich ist es tatsächlich auch nicht da draußen, ne? Nee, 20 Grad sollen wir heute aber irgendwann noch erreichen. Immer wieder Regenschauer, zwischendurch auch vielleicht mal auf den Tag verteilt so 4 Stunden Sonne. Gut, nehmen wir so hin, wie es ist. Es wird kühler, 18 Grad so für die nächsten Tagen und das Wetter bleibt genau so. Überwiegend wolkig, immer wieder einzelne Regenschauer, mal mehr, mal weniger. Hier und da kann es auch mal gewittern am Donnerstag und nachts gibt es auch ein bisschen Regen. Also blöd. Schön ist nicht. Wir gucken auf die Straßen in Berlin und Brandenburg. Die aktuellsten Verkehrsmeldungen von der A100, Stadtring Richtung Wedding. Gute 10 Minuten, da wo du immer stehst, ja. Ab Wechsstraße bis Detmoller Straße in der Baustelle. Auf der 111 Richtung Dreieck Charlottenburg staut sich's auch zwischen Raststätte Stolperheide Ost und der Holzhauser Straße. Dann ist bis 20 Uhr eine Tagesbaustelle aktiv auf der 113 Richtung Neukölln. Heißt zwischen Adlershof und Stubenbrauchstraße rechte Spur gesperrt und immer wieder Staus. Und auf der 115 einwärts zwischen Kleinmachnow, Spanischer Allee brauchst du auch aktuell gut 20 Minuten länger. Gucken wir nach Biesdorf, Alt-Biesdorf, zwischen Blumenberger Damm, Oberfeldstraße. Nur eine freie Spur, das Ganze bis 15 Uhr heute circa. Und auch hier immer wieder Staus um die 10, 15 Minuten. Und Vorsicht auf der A9, Leipzig Richtung Berlin, zwischen Kleinmarzehns und Niemeck befindet sich aktuell eine ungesicherte Unfallstelle. Gewitzwürste in Lichterfelde in der Königsberger Straße, in Tempelhof auf dem Tempelhofer Damm, in Wilmersdorf in der Brandenburgischen Straße, dann noch in der Kuno-Straße in Wilmersdorf, dann auf dem Adlergestell in Reinickendorf in der Rödernallee, in Mitte blitzt es auf der Karl-Marx-Allee, ist eine 50er-Zone und ansonsten kommst du eigentlich soweit ganz gut durch. Denn auch bei den Öffis haben wir derzeit keine aktuellen Meldungen. Aber vielleicht hast du noch was entdeckt für die Liste. Staus, Blitzer, weil irgendwas rauf soll. Ruf gern durch oder schick deine WhatsApp direkt hier ins Studio an die 0800 0303 666. Komm gut durch. Gute Fahrt. Vielen Dank.
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12: Mit Thomas. Hey, freue mich, dass du mit dabei bist. Schön, dass du mit am Start bist. Viel Spaß auf der Arbeit. Wir starten rein in die nächste Stunde Star FM at Work. Burner ist auch wieder am Start, ist heute in der Redaktion, aber ab morgen moderiert sie für dich wieder Star FM at Work und ich wandere dann auf ihren Stuhl in der Redaktion. Ja, wir teilen uns immer diese wundervolle Sendung und insofern starten wir jetzt zusammen rein in die nächste Stunde Star FM at Work. Ich habe gleich ein paar Rock-News für dich. Für alle Slipknot-Fans jetzt schon mal die Nachricht, es kommt bald ein Buch über die Band, aber lern schon mal gut Englisch. So, aber mehr all den Infos dazu gibt's halt gleich. Jetzt aber erstmal eine Runde Maximum Rock. Wir starten rein mit Audioslave, Be Yourself, die Beatsteaks sind dabei, Def Leppard, die Counting Crows mit Mr. Jones und das alles nach den 3 Days Grace. Hier sind sie mit The Mountain. Schönen Dienstag.

0: Schön, dass du mit dabei bist. Hier ist Starfam at Work an deinem Dienstagvormittag mit Maximum Rock von All Time Low, Falling for Strangers und deinen Rock News.
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0: Gut informiert durch den Arbeitsalltag, sage ich nur, ne? Und wir kommen nochmal zurück zu Rock im Park und Rock am Ring, dann ist die Kiste aber auch durch. Aber wichtige Mitteilung, heute um 12 und das ist nicht mehr lange hin, da startet der Vorverkauf fürs nächste Jahr, für 2027. Preise sind bisher noch nicht bekannt, am 12 wissen wir mehr. Zur Erinnerung, letztes Jahr lag die erste Preisstufe fürs Wochenendticket bei Rock im Park bei 258 Euro. Die erste Stufe war innerhalb von Minuten ausverkauft, das ging dann hoch irgendwann auf 298 Euro. Und Headliner bestätigt, das ist ja schon Blink 182 zum ersten Mal beim Festival mit dabei. Also das lohnt sich auf jeden Fall, da ein Ticket schon mal zu sichern. Kommen wir zu Rush. Die Band hat in L.A. ihre große Comeback-Welttour gestartet. Besonders im Fokus stand beim ersten Konzert natürlich die neue Schlagzeugerin Annika Nils aus Deutschland. Ist ja eine Deutsche. Die muss ja in große Fußstapfen treten vom verstorbenen Neil Peart, ne? Und die zu füllen, das ist, glaube ich, kein leichter Job, aber den hat sie bisher richtig gut gemacht. Auf Social Media haben sich viele Schlagzeugkollegen zu Wort gemeldet und waren voller Lob für Annika. Darunter Brad Wilk von Rage Against the Machine, Mike Portnoy von Dream Theater und auch das Publikum war voll auf ihrer Seite. Nach jedem Drum-Solo gab es einen Sonderapplaus.

0: Annika Nillis aus Deutschland, also neue Drummerin von Rush, kommt richtig gut an. Übrigens, für die Deutschlandkonzerte im Februar nächstes Jahr gibt es in allen Städten noch Tickets. Halte ich mal ran. Kommen wir noch zu Slipknot zum Schluss. Im August kommt ein neues Buch über Slipknot. Passend zum 25-jährigen Jubiläum geht es da vor allem um das Durchbruchalbum Iowa aus dem Jahr 2001. Da heißt es Somewhere Between Screaming and Crying, Slipknot, New Metal and 9/11. Wird erstmal nur auf Englisch erscheinen, das Buch. Also was für ein Buchtitel, ja? Somewhere Between Screaming and Crying, Slipknot, New Metal and 9/11. Wow! Ja, wir halten dich weiter auf dem Laufenden, wenn es die deutsche Version gibt. Soweit erstmal deine Rock News und mehr Rock News bekommst du natürlich wie immer in der Starfm-App und auf starfm.de.
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0: Ja, na klar waren das AC/DC mit Money Talks hier bei StarFM at Work. Ich bin Thomas, wünsche dir einen wunderschönen Dienstagvormittag und ich meine, damit hat ja keiner gerechnet, oder?
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0: Also, oder?
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0: Es gibt was von Billy Talent, ne? Und geile News gibt's von Billy Talent. Billy Talent feiern 20-jähriges Jubiläum ihres Erfolgsalbums Billy Talent 2 und spielen ganz intime Underplay-Clubshows im Columbia Theater. Ne? Kurz zur Erinnerung, auf der Platte sind legendäre Songs wie Devil in the Midnight Mass zum Beispiel und Red Flag. Und Billy Talent werden im Columbia Theater, also ganz, ganz kleine, intime Location, war da gerade neulich erstmal wieder, das komplette Album live spielen. Und Ben weiß aus Erfahrung, zu welchen Songs die Crowd da durchdrehen wird.
4: I think the ones you just mentioned, like I think Red Flag and Fallen Leaves have become kind of what we're...
5: Also weißt du, ich meine, Red Flag und Falling Leaves, das sind wirklich die Songs, die die Leute live am meisten feiern. Deshalb gibt's da auch die größte Reaktion. Ich glaube, es hängt davon ab, ob man die Band nur flüchtig kennt und dann auch nur die bekannten Songs, wie eben Red Flag, Falling Leaves und Rusted from the Rain. Aber das sind einfach die mit dem größten Wiedererkennungswert.
4: For people, it's usually the Red Flag, Falling Leaves are probably the two songs that people recognize the most.
0: Billy Talent mit Billy Talent 2, also in voller Länge, live und in voller Farbe und Schönheit und Lautstärke mit Special Guest Colorado am Dienstag, 16. Juni, ab 20 Uhr exklusiv und nur im Columbia Theater. 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
12: Im Studio Michael Bottlick. Berlinerinnen und Berliner sind wieder zufriedener mit ihrem Leben, trotz hoher Mieten und angespanntem Wohnungsmarkt. Das zeigt das aktuelle Städteranking im Glücksatlas 2026. Benjamin Herrmann.
13: Die Hauptstadt hat sich um 2 Plätze verbessert, dennoch liegt Berlin immer noch deutlich unter dem Durchschnitt von ca. 7 Punkten. Die Gründe für den Aufwärtstrend, kurze Pendlerwege und viele Parks machen Berlin vor allem für Familien und jüngere Menschen attraktiv. Und im Glücksatlas heißt es, die Dichte, wenn auch teils marode Infrastruktur, erleichtert vielen Menschen den Alltag. Spitzenreiter ist in diesem Jahr überraschend Erfurt. Hier sind die Menschen mit fast 7,8 Gesamtpunkten deutschlandweit am glücklichsten.
12: Wegner will's wieder wissen. Die Berliner CDU nominiert heute ihren Spitzenkandidaten für die Abgeordnetenhauswahl im September. Christian Haffmann.
14: Der regierende Bürgermeister Kai Wegner soll beim Parteitag in Neukölln erneut ins Rennen geschickt werden. Trotz Kritik an seiner Amtsführung, etwa wegen des großen Stromausfalls. Inhaltlich setzt die CDU auf mehr Videoüberwachung, Investitionen in den Straßenbau und spricht sich gegen Enteignungen von Wohnungsunternehmen aus. In Umfragen liegt die Partei aktuell bei 19 bis 20%, deutlich unter dem Wahlergebnis von 2023 mit 28,2%.
12: 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Liebesgrüße aus dem WM-Stadion. Kein Problem, sagt die FIFA und verkauft jetzt kurze Botschaften auf den Anzeigetafeln in den Stadien während der WM-Spiele. Ganz billig ist der Spaß allerdings nicht. Claudia Wächter berichtet für uns und sie hat sich angesehen, was man für einen Heiratsantrag beispielsweise locker machen muss.
15: Ja, so ein Lisa heirate mich kostet knapp 70 Euro. Lange romantische Liebesbotschaften sind aber nicht drin, auch keine Emojis. Tja, und wenn ich den Ex verfluchen will, wird's auch schwierig. Hassbotschaften, Beleidigungen und so weiter sind natürlich tabu. Und die Stadion-Message kann man auf einer extra FIFA-Website reservieren. Zu sehen ist die dann vor dem Anpfiff, nicht während des Spiels.
12: Soweit das Neueste aus dem Star FM News Center.
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16: Ist das ein Wetter, Leute. Ich wollte eigentlich ein bisschen was über den Sommer erzählen, aber ich heb mir das mal noch ein bisschen auf. Vielleicht kommt er ja noch. 17 Grad haben wir aktuell in Charlottenburg. Aktuell in Britz wolkige 17 Grad. In Bernau ebenfalls viele Wolken und 17 Grad. Und vielleicht regnet es in Bernau sogar schon, denn die Regenwahrscheinlichkeit, die liegt gerade bei 70%. Ja, zwischendurch bekommen wir auch mal ein bisschen Sonne, 3 bis 4 Stunden, aber es ist unangenehm. Und die Star-FM-Prognose für die nächsten Tage ist leider auch nicht so doll, wird sogar noch ein bisschen kühler. So zwischen 18 und 20 Grad bewegen wir uns. Immer wieder viele Wolken und Regenschauer und vielleicht ein bisschen Sonne zwischendurch. Die aktuellsten Verkehrsmeldungen aus Berlin und Brandenburg. Wir starten auf der A100 Richtung Wedding und stehen in der Baustelle, wo wir eben immer stehen, nämlich ab Wechsstraße bis Detmolder Straße bis zur Verengung, aktuell 10 Minuten. Dann Tegel, der Autobahnzubringer 111 zwischen Eichborndamm, Kurt-Schumacher-Damm ist die Standspur blockiert. Auf der 111 nochmal Richtung Dreieck Charlottenburg, Stau zwischen Raststätte Stolpe-Heide und Holzhauser Straße mit 10-12 Minuten. Auf der 113 stadteinwärts zwischen Adlershof-Stubenrauchstraße ist bis 20 Uhr heute Abend die rechte Spur gesperrt. Dann stehst du gut 20 Minuten auf der Avus, auf der 115 stadteinwärts zwischen Kleinmachen und der Spanischen Allee. Und Vorsicht auf der A9 Richtung Berlin zwischen Kleinmarzehns und Niemegk gab es gerade einen Unfall. Die Unfallstelle wird gerade noch gesichert. Und auf der A11 Richtung Stettin zwischen Bernau Süd und Nord ist die rechte Spur nach einem Unfall gesperrt. Gewitzwürste aktuell Stegels unter den Eichen in Mahlsdorf auf dem Hultschiner Damm, dann Lichterfelde in der Königsberger Straße, Tempelhof auf dem Tempelhofer Damm, in Wilmersdorf in der Brandenburgischen Straße, warte mal, gerade ist noch was reingekommen von Nico, mobiler Blitzer auf dem Adler gestellt, statt einwärts in der 60er-Zone hinter der Totaltanke. Vielen Dank dir dafür's Melden und dann haben wir noch einen Zusatzblitzer in Hennigsdorf auf der Berliner Straße. Bei den Öffis rollt soweit alles, nach wie vor keine aktuellen Meldungen, kommt gut durch, gute freie Fahrt. Wenn du noch was für die Liste hast, gerne her damit, ne? Dann kommt dein großer Part jetzt. Ruf an oder schick mir einfach eine WhatsApp. Kommt beides an hier direkt im Studio 0800 0303 666. Danke dir, komm gut durch, hab eine gute Fahrt.
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16: Heute nochmal mit mir, ich bin's, Thomas, der alte Franke, für dich am Start, auch mit dieser Stunde Star FM at Work. Ab morgen ist die Burner für den Rest der Woche für dich da und ich dann wieder nächste Woche. Ja, wir teilen uns diese wundervolle Sendung. Und dir fehlen jetzt schon die Feel Good Mondays. Gestern war Feel Good Monday, wir haben dich in die Front Row zu den Foo Fighters geschickt, wir haben dich den ganzen Tag über zu Papa Roach geschickt, zum einzigen Deutschland-Gig nach Dresden. Ja. Ich verstehe das, dass sie dir am Dienstag schon fehlen, die Feel Good Mondays. Aber guck mal, nächsten Montag ist auch wieder Feel Good Monday. Wir machen das den ganzen Juli und den ganzen Juni und Juli lang jeden Montag. Und nächste Woche Montag, da schicken wir dich den ganzen Tag über zu den Guns N' Roses. Das ist ein echter Hammer, ne? Also freu dich am Dienstag jetzt schon auf den nächsten Montag. Da sind wieder die Feel Good Mondays. Jetzt fühlen wir uns aber auch gut mit Maximum Rock von Panic at the Disco. I Write Sins Not Tragedies. Nirvana habe ich dabei mit Come As You Are. Übrigens, mehr zu Nirvana gibt es auch gleich noch in dem Zusammenhang. Erkläre ich dir gleich. Jedenfalls jetzt erstmal eine Runde, wie gesagt, Nirvana, Come As You Are nach Måneskin und Honey, Are You Coming?

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1: Ich vermute mal, dass irgendwie jeder, der einen Ehrgeiz hat, etwas zu erschaffen und nicht kaputt zu machen, Respekt verdient.
0: Kurt

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0: Ja, warum denn nicht? Happy Birthday to you, wenn du heute Geburtstag hast. Alles Liebe zum Geburtstag und das wünsche ich nicht nur dir, das wünsche ich natürlich auch Matt Bellamy, Frontmann von Muse. Der wird heute 48 und Puddle of Mud Frontmann Wes Scantlin, der ist heute 54. Da habe ich zur Feier des Tages schenkt man eigentlich was Schönes, ne? Und keine bösen Erinnerungen. Aber da habe ich was für Wes Scantlin. Ich glaube, daran denkt er nicht gerne zurück an diesen Tag in der Rockgeschichte.
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2: Ein Tag in der Rockgeschichte, als ein Cover von einem Nirvana-Song das ganze Internet entsetzte. Und ich entschuldige mich jetzt schon mal, falls ich bei dir schlimme Erinnerungen wecke oder erneute Albträume auslöse. Aber es ist unsere journalistische Pflicht. Nee, aber es ist lustig, wie Puddle of Mud About a Girl damals verhunzt haben. Die Band war bei einem US-Radiosender eingeladen. Im Januar 2020 spielte live und eben auch dieses berüchtigte Cover, das der Band einen viralen Shitstorm der Extraklasse einbrachte. Wes Scantlin erwischte nicht den besten Tag und sicher nicht das für ihn beste Stück. Sein Gesang, hör selbst. Ja.

0: Man muss es erst einmal hinkriegen, dass ein Video bei YouTube so viele Dislikes sammelt und nicht einfach wegignoriert wird. South Park Parodie, Soundtrack für das Corona-Jahr. Es ist schon ein bisschen witzig, sich durch die Kommentare zu klicken. Und die Band selbst antwortete erst gar nicht und dann mit einem Blabla-Statement. Wes schrieb: Erhebt euch über andere, die versuchen, euch zu Fall zu bringen. Ich bin in Höchstform. Eifersucht ist toxisch und toxische Menschen sind eine Zeitverschwendung. Bla, bla, bla. Ach ja, man hätte das auch alles mit etwas mehr Selbstironie nehmen können. Immerhin lieferte man an jenem Tag in der Rockgeschichte ein Cover von einem Nirvana-Song ab, das wirklich das ganze Internet entsetzte.
1: Dankeschön, Wolfi. Wes Scantlin, also 54, heute Frontmann von Puddle of Mud, und Matt Bellamy, Frontmann von News 48. Dir und dir auch Happy Birthday.
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0: Blink-182 waren das gerade. What's My Age Again? Übrigens bestätigt der Headliner jetzt schon für Rock im Park, Rock am Ring 2027. Tickets gibt's ab 12, ne? Oder besser seit 12, eher gesagt. Seit 12 heute schon zu kaufen. Also ich würde mir die auf jeden Fall sichern, ne? Für Blink-182. Schon mal gut. Wie sieht's bei dir aus, ey?
1: Schon geil.
0: Ne?
1: Ja, feier ich.
0: Ja, ey ist da, du merkst, es geht.
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0: Kann ich denn eigentlich nur um die Rock Talents oder um die Rock Top 30 gehen? In dem Fall geht's aber um die Rock Top 30.
1: Yay, unsere Rockcharts hier bei StarFM. Du kannst schön abstimmen in der StarFM App und auf StarFM.de. Und das solltest du auch in dieser Woche unbedingt für die Black Veil Brides, die ja auch am Wochenende erst bei Rock am Ring und Rock im Park gespielt haben. Cut ist auf Platz 30 geflogen. Ja.

0: übrigens ganz witzig, der Song entstand zusammen mit der Ehefrau von Andy Biersack, von dem Sänger von den Black Veil Brides. Und man sieht auch beide im Musikvideo in ihren Hochzeitskleidern.
1: Ist das nicht schön?
0: Oh, ist
1: hast du eigentlich ein Black Veil Brides T-Shirt an? Oder steht
0: nee, Wine and Vortex.
1: Ach so.
0: Fresh Metal.
1: Ah.
0: Nee, Black Veil Brides, ja, die waren ja früher mal totale Emos, haben sich mittlerweile so ein bisschen verändert. Aber wie gesagt, Platz 30 in den Rock Top 30, da geht noch ein bisschen was. Also stimm gern ab in der Starfm App und auf starfm.de.
1: Wie die Tochter meiner Nachbarn, die war früher auch mal Emo, hat sich total verändert.
0: So ist das.
1: Jetzt macht's auf Mittelalter, aber ist auch okay. Ich sehe mal den Wandel zu. Apropos Wandel, was hat sich denn sonst getan in Rock Top 30? An der Spitze irgendwas immer noch die Foo Fighters, ne?
0: Die Foo Fighters, genau, Caught in the Echo 12, von Platz 12 auf die 1. Auf der 2 haben wir Pretty Reckless, When I Wake Up und Platz 3. Ja, in dieser Woche auch mit unserem Album der Woche, Evanescence. Who Will You Follow?
1: Sehr gut. Neuvorstellung, 3 Stück haben wir. Eine würden wir uns jetzt gerne mal näher anhören. Das sind Takeda, ne?
0: Takeda sind zurück, arbeiten aktuell an ihrem neuen Album. Ich meine, 2024 kam ja das großartige Album, muss ich ja sagen, The Agony Flame. Und es wird Nachschub geben. Also die Jungs sind gerade im Studio, arbeiten an ihrem neuen Album. Es gibt noch keinen Titel, es gibt noch kein Release-Datum. Aber es gibt immerhin eine erste Single, die heißt Everything's Wasted. Und naja, ist ein ziemlich düsterer Song, was soll ich sagen? Also es geht um Hoffnungslosigkeit. Da gibt man sich irgendwie hin und macht die Hölle zu seinem eigenen Zuhause.
1: Jetzt viele so, oh, mein Alltag. Ja, nee, also hören wir uns das Ding mal an. Hier sind Takeda und Everything's Wasted. Eine unserer drei Neuvorstellungen.

0: Na, wie fandst du die Nummer? Hm? Obwohl sie ziemlich Hoffnungslosigkeit widerspiegelt. Vielleicht doch schön, Takida. Everything Wasted. Eine unserer drei Neuvorstellungen für die Rockcharts. Die Rock Top 30. Du kannst sie reinvoten in A.
1: In der Starfm App und auf starfm.de. Ganz so easy.
0: 16:45 Freitag gibt's dann die neue Ausgabe. Danke dir.

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7: Im Studio Christian Haffmann. Die Berlin Volleys haben einen neuen Cheftrainer. Der Italiener Andrea Anastasi übernimmt den deutschen Volleyballmeister zur kommenden Saison. Einzelheiten aus der Nachrichtenredaktion.
8: Geschäftsführer Kavin Hiromand hat den 65-Jährigen als den Guardiola des Volleyballs bezeichnet und machte den Auftakt klar. Titel gewinnen. Anastasi bringt enormes Renommee mit. Als Trainer wurde er dreimal Europameister und gewann mit Polen 2011 WM Silber. Er ist Nachfolger von Interimscoach Markus Steuerwald, der die Volleys zuletzt zum Meistertitel geführt hat.
7: Vom Strand in die Fabrik. Die Überreste des als Timmy bekannt gewordenen Buckelwal werden jetzt in einer dänischen Fabrik verwertet. Das Fett aus seiner Speckschicht wird zu Biodiesel, Knochen und Haut landen als Biomasse in einer Zementfabrik und ein Teil der Knochen kommt ins Naturhistorische Museum in Kopenhagen. Timmy war Ende März ja mehrfach vor der deutschen Ostseeküste gestrandet, wurde dann per Lastschiff Richtung Nordsee gebracht und später tauchte er tot vor der dänischen Insel Anholt auf. Sophia und Noah sind auch im letzten Jahr die beliebtesten Babynamen in Deutschland gewesen. Schon das dritte Jahr in Folge. Das hat die Gesellschaft für deutsche Sprache ausgewertet, die dafür Daten von rund 750 Standesämtern genutzt hat. Bei den Mädchen folgen auf Sophia die Namen Mia, Lina, Ella und Hanna. Bei den Jungs kommt nach Noah der Name Matteo, dann Theo, Leo und Emil.
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7: Das erste NFL-Spiel in Berlin hat der Stadt richtig was gebracht. 74,3 Millionen Euro gesamtwirtschaftlicher Effekt, das hat eine Studie ergeben. Die Fans haben dabei im Schnitt 373 Euro pro Tag ausgegeben. Das Spiel zwischen den Atlanta Falcons und den Indianapolis Colts im Olympiastadion haben sich über 72.000 Menschen live angeschaut. Die Colts hatten ja in der Overtime mit 31-25 gewonnen. Das nächste NFL-Spiel in Berlin ist für 2027 geplant. In diesem Jahr geht's nach München. Soweit das Neueste aus dem Star FM News Center.
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11: Ich möchte ja kurz was erzählen, weil gerade Emil als beliebtester Jungsname. Wir hatten im Kindergarten damals bei meiner Tochter eine chinesische Mutter und die hat ihre beiden Kinder Edgar und Emil genannt. Und die konnte aber die Namen nicht aussprechen. Die hat ihm gesagt Edgar und Emil. Und ich habe gesagt, aber warum nennst du deine Kinder denn Edgar und Emil, wenn dir das so schwerfällt? Und meinte, ja, sie wollte, dass die Kinder deutschen Namen haben. Fand ich total niedlich. Ich konnte immer nie die Namen der Kinder aussprechen. Edgar und Emil. Na gut, fällt mir dabei gerade ein. Wetter. Ich mach's kurz. Kurz und schmerzlos, es bleibt genauso. Es ist grau, 18 Grad. Wir kriegen so zwischen 18 und 21 Grad in den nächsten Tagen. Sonne, Wolken, Regen im Wechsel, wobei die Sonne jetzt eher so Mangelware ist. Naja, das war's schon. Gucken wir auf die Verkehrssituation, die aktuellsten Verkehrsmeldungen aus Berlin und Brandenburg. Vorsicht auf der A100 Richtung Wedding wurde die Höhenkontrolle ausgelöst. Die Autobahn ist zwischen Sonnenallee und Dreieck Neukölln gerade gesperrt. Die A100 Richtung Wedding, wir bleiben mal in der Richtung. Zwischen Wechstraße, Detmolder Straße gibt es dann den Baustellenstau. Den üblichen Baustellenstau, muss man ja schon sagen, mit 10 Minuten. Dann bis ca. 20 Uhr heute Abend eine Tagesbaustelle auf der 113 Richtung Neukölln. Heißt zwischen Adlershof, Stubenrauchstraße, rechte Spur gesperrt und immer wieder Staus. Biesdorf, Alt-Biesdorf, auch immer wieder Staus zwischen Blumenberger Damm, Oberfeldstraße, nur eine freie Spur, allerdings nur bis 15 Uhr. Und dann Vorsicht auf dem nördlichen Ring, A10 Richtung Dreieck Havelland. Liegenbleiber zwischen den Dreiecken Pankow und Mühlenbeck. Geblitzt wirst du in Britz auf der Blaschko-Allee, in Dahlem in der Schorlemmer Allee, Steglitz unter den Eichen, Malsdorf, Hultschiner Damm, Tempelhof, Tempelhofer Damm, Moabit in der Turmstraße, dann auf dem südlichen Ring im Schönefelder Kreuz und in Hennigsdorf auf der Berliner Straße. Es rollt nach wie vor alles. Keine aktuellen Meldungen. Gute freie Fahrt. Wenn du noch Staus und Blitze hast, ruf gern durch oder schick deine WhatsApp-Sprachnachricht an die 0800 0303 666. Danke dir. Komm gut durch. Gute Fahrt.
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11: Rein geht's. Nächste Stunde Star FM at Work mit mir. Ich bin's, Thomas, der alte Franke. Nach wie vor viel Spaß bei allem, was du gerade tust. Morgen ist die Burner-Wins wieder am Start. Grüße gehen raus in die Redaktion. Da ist die Burner heute und da bin ich dann morgen. Ja, wir wechseln uns immer ab hier mit dieser wundervollen Sendung. Und Burner ist zurück von ihrem Rock im Park-Wochenende. Also, willkommen zurück, liebe Burner. Also, morgen bist du wieder am Start. Freue ich mich. Jetzt starten wir rein in diese Stunde Star FM at Work. Natürlich mit ganz, ganz viel Maximum Rock. Billy Idol darf natürlich nicht fehlen, wenn ich die Sendung hier mache. Cradle of Love gibt's gleich. Ich habe eine Runde Black Sabbath dabei für dich zum Headbang. Paranoid gibt's nach Fall Out Boy und Centuries.

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1: Als mein Sohn gerade laufen konnte, bin ich mit ihm in einen Plattenladen gegangen und habe ihn mit den Schallplatten versorgt, die man meiner Ansicht nach besitzen und kennen muss. Also die erste von The Clash, das Sex Pistols Album und die ersten beiden von Led Zeppelin und Black Sabbath. Billy

0: Maximum Rock von Lansdowne Rescue hier bei StarFM at Work. Ja, Lucky muss auch jemand retten.
1: Ja, hallo, hier ist Lucky. Unsere Oma Helga, die geht regelmäßig besuchen. Einmal die Woche, alle zwei Wochen, spätestens alle drei Wochen, weil sich der Fernseher verstellt hat. Und ich muss ihr die Programme wieder sortieren, weil sie kommt nicht klar, dass ARD nicht auf der 1 ist, ZDF nicht auf der 2. Und ich habe ihr die Liste, ich habe ihr schon erklärt, wie sie Sender wieder sortieren muss, aber regelmäßig muss ich hinfahren und ihr dabei helfen und ihr Unterstützung geben. Das war's. Bis dann. Tschüss.
0: Lucky! Danke, dass du uns trotzdem noch schaffst zu hören. Ich kenne das ja 1:1, ne, ey? Mhm. Ich meine, du vielleicht auch so, ältere Leute, wenn man die so, ne, also bei mir ist es auch meine Mutter, die auch immer sagt so, du, ich finde schon wieder meine Programme. Also genauso, wie es Lucky gerade gesagt hat, ne? Ich finde die nicht, oder du, ich krieg den und den Sender nicht mehr rein, weil meine Antenne ist irgendwie verstellt. es ist wirklich immer irgendwas. Oder schenk deinen Eltern oder deinen Großeltern Handy und du hast für den Rest deines Lebens damit zu tun.
2: Ja.
0: Du hast den Rest deines Lebens damit zu tun.
2: Ja, ältere Menschen und Technik. Thomas, ich kann also davon auch gerade ein Lied singen. Ich bin gerade am Hin- und Her-Pendeln, jedes Wochenende gefühlt zu meinen Großeltern, weil ich richte den beiden gerade ein Sicherheitssystem für ihr Haus ein. Also so eine Videoklingel mit Bildschirm drin, den mein Opa dann aber auch nicht fest verbaut haben möchte, sondern ja, wenn ich oben am Computer sitze, dann soll ja auch bitte der Bildschirm mitwandern. Also musst du auch so einen Bildschirm, den du dann ausstöpseln kannst, überall mit reinstecken kannst. Also es ist gar nicht so einfach. Jedenfalls habe ich jetzt den ganzen Bums bestellt. Und das Schlimmste kommt ja noch, die Einführung. Wie funktioniert das alles?
0: Ja, und die Wartung, ne, für dich dann. Ne? Du musst damit zu tun haben, auch wenn es installiert ist. Ne?
2: Also das Bestellen ist
0: du,
2: ja das eine.
0: Kannst du mal kurz kommen? Irgendwie klappt das hier nicht. Du, ey, die Kamera, die guckt immer auf den Garten, aber die guckt gar nicht hier ins Zimmer. Und du?
2: Wie sehe ich denn denjenigen vor der Tür? Also ich meine, ich mache das ja total gerne. Ne? Ich bin ja auch die Technikbeauftragte jedes Mal, wenn ich irgendwie zum Kaffee Kuchen eingeladen bin. Enkeltochter? Ich habe da mal eine Frage mit meinem Handy. Dann kommt schon der Notizzettel raus, was da alles gerade nicht funktioniert. Aber wie gesagt, ich mache es ja total gerne.
0: Ach, ich kann das auch. Ich zahle ja für meine Mutter auch so die Rechnung für ihr Handy, weil sie das auch alles nicht so geschnallt hat. Und ich habe neulich eine Rechnung gehabt, irgendwie über hunderte von Euro. Und ich so, Mama, was ist da los? Habe ich angerufen bei dem Mobildienstanbieter da und bei dem Betreiber. Und haben die gesagt so, ja, sie haben hier eine 0190er Nummer angerufen, nachts von 1.21 Uhr, 45 Minuten. Ich so, Mama, möchtest du mir was sagen? Ich habe nichts gemacht. Ich habe nichts gemacht. Ne, und dann Fitness-Abo abgeschlossen über irgendwas. Ich mache da gar nichts. Ich telefoniere ja nur.
2: Ich, ich habe nur ja am Telefon gesagt.
0: Ja, es war alles sperren lassen. Ich sagte, da hast du gut zu tun. Also ältere Leute in deinem Verwandtenbekanntenkreis und Technik, das ist so eine Sache. Ne?
2: Auf jeden Fall.
0: Aber wir helfen natürlich gerne. Kennst du das auch, wie Lucky A und ich? Ja, also hast du auch irgendwie so deine Mutter, deine Großeltern, denen du ab und zu mal, so wie sagt man so schön, unter die Arme greifst, sie unterstützt. Ja, dann her mit deiner Story. 0800 0303 666. Ne?
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0: Sweet Child of Mine, Maximum Rock von den Guns N' Roses. Übrigens, ne, kommenden Montag ist wieder Feel Good Monday und wir schenken dir den ganzen Montag über wieder jede Menge Free Tickets, so wie gestern, wo wir dich ja schon zu den Foo Fighters und Papa Roach geschickt haben. Nächsten Montag, deswegen komme ich jetzt drauf, schicken wir dich den ganzen Tag über zu dieser geilen Band, die du gerade gehört hast, nämlich zu den Guns N' Roses.
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0: Bis man da angekommen ist, wo die Guns N' Roses sind, beziehungsweise mal waren, da ist das natürlich ein weiter Weg, aber den wollen sie alle gehen. Unsere Star FM Rock Talents. Hunderte Bands haben sich beworben, ey, und die Musikredaktion haben aufgerufen und gesagt, ey, bewirb dich mal mit deiner Band, deinem Musikprojekt, deinem Soloprojekt bei uns. Wir suchen wieder richtig coolen Rocker-Nachwuchs. Haben Ed Lind auch getan. Alternative Rock aus Freiburg im Breisgau. Im Durchschnitt alle so um die 25 Jahre, stehen aktuell im Voting mit ihrer Single Fly Away.
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0: Ja, jede Woche treten zwei Bands neu gegeneinander an. Und wir haben Ed Lind mal gefragt, welches war denn bisher eigentlich euer größter Erfolg?
3: Natürlich unser EP-Release am 1. Mai, nicht zu vergessen.
4: Ich glaube, gerade das Studio war auch, ich sag's mal, intern für uns einfach eine sehr, sehr gute Erfahrung. Und dahingehend würde ich die Erfahrung als großen Erfolg bezeichnen.
3: Und was mir tatsächlich noch einfällt, ist der Auftritt da vor 500 Leuten.
4: Im Tafelberg Emding.
3: Yes.
4: Ja, das war auch ziemlich geil, genau.
0: Tja, also schon einige Erfolge verbucht. Treten an gegen Pop-Punk-Rock aus Chemnitz von Janis. Janis sind so alle Millennials und klingen so. Aha. Eine Frauenfrau, ja, Julie nämlich, ja, tut sich zusammen mit Gitarrist Matthias, Florian und Norbert. Janis, ich sage ja immer liebevoll, meine ersten Assoziationen waren so Baby Metal, Avril Lavigne, ja, Female Fronted halt. Und natürlich haben wir auch Janis mal gefragt, welches war euer

0: Es haben zwar nur 150 Leute reingepasst, aber damals ging das gerade so los, dass unsere Band ein bisschen Aufmerksamkeit bekommen hat. Und das war das erste Mal, dass wir nicht vor Leuten gespielt haben, die auf einem Festival waren oder die sowieso irgendwie da waren, sondern diese ganzen 150 Leute, die das Konzert ausverkauft haben, die waren wegen uns da. Und das war das allererste Mal. Das ist schon crazy gewesen.
1: Und wir waren uns bis zum Schluss nicht sicher, ob die Leute uns nur auf Social Media mögen oder wirklich zum Konzert kommen.
2: Tja, und der Erfolg kann auch viel, viel größer werden, denn du hast es hier in der Hand. Du kannst voten für deine Lieblingsband in dieser Woche, also entweder für Janis oder eben für Ed Lind. Das tust du in der StarFM-App und natürlich auf starfm.de. Aktuell, aber da ist ja noch nichts entschieden, führen Janis übrigens somit 70-30. Die Gewinnerband, die wird dann nächste Woche Donnerstag bei A in der Show in voller Länge gespielt, 18.30 Uhr. Ja, und dann steht der Karriere eigentlich nichts mehr im Weg. Und wenn du auch sagst, ich bin auch ein Rocktalent, hab eine geile Band, ein geiles Projekt am Start, dann bewirb dich auch bei den Starf im Rock Talents. Wie gesagt, alle Infos gibt's in der Rock App und auf starfm.de.

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8: Im Studio Christian Haffmann. In Berlin hießen neugeborene Babys auch im letzten Jahr am häufigsten Sophia und Mohammed. Mohammed ist sogar schon das 8. Jahr in Folge auf Platz 1 in der Hauptstadt. In Brandenburg haben Emilia und Theo die Nase vorn. Und bundesweit, da führen weiterhin Sophia und Noah das Ranking an. Die Gesellschaft für deutsche Sprache hat dafür Daten von rund 750 Standesämtern ausgewertet. Deutschland bekommt ein KI-Sicherheitsinstitut. Der Nationale Sicherheitsrat hat dessen Einrichtung beschlossen. Es soll Chancen und Risiken moderner KI-Modelle besser einschätzen können. Bundesdigitalminister Wildberger hat angekündigt, das Institut solle mit Top-Experten auf Weltniveau besetzt werden. Sie sollen neue KI-Modelle schnell testen, bewerten und die Bundesregierung beraten. Bisher hat das Bundesamt für Sicherheit in der Informationstechnologie diese Aufgaben übernommen. Nach der Obduktion und dem Transport von Teilen des als Timmy bekannten Buckelwals auf das Festland werden die Überreste des Tiers in einer dänischen Fabrik verwertet. Das bestätigte die Firma Dakar Dänemark, die sich des Kadavers annimmt. Einige Knochen des Wals kommen aber wohl auch ins Museum. Julia Weschenbach berichtet.
9: Tonnenweise Walteile sind in Containern in der Fabrik im dänischen Randers angekommen. Da wird jetzt erst einmal genau sortiert, was man wozu noch gebrauchen kann. Das Wasser wird in den Fjord geleitet. Aus dem Fett wird Biodiesel. Knochen, Haut und Sehnen landen als Biomasse in einer Zementfabrik. Ein bisschen was soll die Öffentlichkeit aber auch von dem Buckelwal haben. Im Naturhistorischen Museum in Kopenhagen könnten künftig Walknochen zu sehen sein.
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8: Die Berlin Volleys haben einen neuen Cheftrainer. Der Italiener Andrea Anastasi übernimmt den deutschen Volleyballmeister zur kommenden Saison. Einzelheiten aus der Nachrichtenredaktion.
10: Geschäftsführer Kavin Hiromand hat den 65-Jährigen als den Guardiola des Volleyballs bezeichnet und machte den Auftrag klar. Titel gewinnen. Anastasi bringt enormes Renommee mit. Als Trainer wurde er dreimal Europameister und gewann mit Polen 2011 WM Silber. Er ist Nachfolger von Interimscoach Markus Steuerwald, der die Volleys zuletzt zum Meistertitel geführt hat.
8: Soweit das Neueste aus dem Star FM News Center.
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12: Wir gucken auf die aktuellen Temperaturen in Berlin und Brandenburg. Hoppegarten, Mariendorf, Friedrichshain 18 Grad. Und das sind immer noch nicht die Höchstwerte für heute. Bin ja gespannt, ob wir die 20 Grad irgendwie noch erreichen heute. Naja, wie gesagt, ob 18 oder 20 Grad. Das Wetter wird nicht schöner. Das heißt, wir haben eine relativ hohe Regenwahrscheinlichkeit, so um die 70-80%. Ja, und ansonsten bleibt das Wetter eigentlich in den nächsten Tagen genau so, außer dass am Donnerstag vielleicht nochmal ein paar Gewitter dazukommen bei 18 Grad, also zwischen 18 und 21 Grad. Ein bisschen Sonne, viele Wolken, immer wieder mal ein bisschen Regen und vielleicht mal ein Gewitter. Ja. Ich hatte auch einen anderen Sommer bestellt, aber er wird schon noch. Wir gucken auf die Straßen in Berlin und Brandenburg, die aktuellsten Verkehrsmeldungen. Die gute Nachricht zuerst, die Höhenkontrolle auf der A100 Richtung Wedding, Höhe Tunnel Grenzallee ist beendet. Wir bleiben auf der A100 Richtung Wedding. Naja, kennst du ja schon. Zwischen Wechselstraße, Detmolder Straße, der Baustellenstau gerade wieder mit 10 Minuten dabei. Auf der 113 hat aber auch bald ein Ende stadteinwärts zwischen Adlershof, Stubenrauchstraße, rechte Spur gesperrt bis 20 Uhr. Und Biesdorf, Alt-Biesdorf, auch hier immer noch nur eine freie Spur zwischen Blumenberger Damm und Oberfeldstraße bis 15 Uhr, also noch ein gutes Stündchen. Auf der A9 Richtung Berlin zwischen Brück und Belitz ist die linke Spur gesperrt. Auf der A10 Richtung Dreieckwerder ist es die rechte Spur, die gesperrt ist zwischen Spandau und Leest. Und auf der A11 Richtung Stettin gab es einen Unfall zwischen Bernau Süd und Nord, die rechte Spur gesperrt. Geblitzt wird in Britz auf der Blaschko-Allee, in Dahlem auf der Schorlemmer Allee, Stegels unter den Eichen, Mahlsdorf, Hultschiner Damm, dann Wilmersdorf in der Brandenburgischen Straße, Moabit auf der Turmstraße, Tiergarten in der Budapester Straße, dann noch Blitzer in Lichterfelde, Hildburghauser Straße, Britz auf der Lipschitz Allee und in Tempelhof, Friedenau, Rubensstraße, ja, irgendwie so Tempelhof, Friedenau, Rubensstraße jedenfalls wird auch noch geblitzt. Öffis? Ja. Die Tramlinie M4 fährt nach einem Schadenereignis aktuell nicht zwischen U-Bahnhof Alexanderplatz und S-Bahnhof Hackischer Markt. Wenn du noch Staus und Blitzer hast, ruf gern durch oder schick eine WhatsApp an die 0800 0303 666. Kostenlos. Komm gut durch, hab eine gute Fahrt. Vielen Dank.
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12: Mit Thomas, ja, der erste Schwung Tickets für 2027 für Rock im Park und Rock am Ring ist weg. Was hast du bezahlt fürs Ticket? Ja, gleich die aktuellen Preise, die aktuellen Preiskategorien und noch mehr Rock News hier bei mir in der nächsten und schon wieder letzten Stunde StyleFM at Work. Jetzt starten wir rein mit Aerosmith, Janie's Got a Gun, The Kooks sind dabei, Metallica, Until It Sleeps und The Offspring mit Let the Bad Times Roll.

0: Ja, Mahlzeit, der Icky aus dem Niedersachsen. Ja, ältere Menschen und Technik. Die geilste Story von meiner Mama war, dass sie mit ihrem tollen Android-Handy das Internet auf ihrem Handy gelöscht hat. Ich hätte es feiern können, ich hätte mich wegschmeißen können. Sie hat einfach bloß das Icon verschoben.
1: Ja. Ähnlich wie übrigens bei meiner Mutter, Ecke. Die kam irgendwann mit einer großen Tüte mal an von einem großen Anbieter und hat gesagt, ich habe jetzt hier das Internet, kannst du mir das anschließen? Ich habe das Internet angeschlossen, ich habe hier das Internet. Ja, und deine hat's gelöscht. Ja, ey, und ich kam heute drauf, wir haben über ältere Menschen und Technik, weil ey, bei ihren Großeltern gerade so eine Videoüberwachung installiert. Und ich habe gesagt, du, das wird jede Menge Probleme machen. Ich habe bei meiner Mutter nur ein Android-Handy ihr geschenkt und es gibt nur Probleme. Ich habe damit für den Rest meines Lebens, glaube ich, zu tun, so 2-3 Mal die Woche, weil immer irgendwas nicht funktioniert oder irgendwelche Abos abgeschlossen sind oder sonst was. Deswegen kamen wir heute drauf. Also, was hast du doch bestimmt auch Geschichten zu erzählen, ne? Über ältere Menschen und Technik. Bist du damit auch beschäftigt? Wie greifst du älteren Menschen unter die Arme? Hilfst du da auch? Hast du damit auch ordentlich zu tun? Gerne weiter her. WhatsApp, Sprachnachricht oder ruf durch 0800 0303 666.
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0: Crash Test Dummies waren das gerade mit
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0: Ja, bleiben wir mal bei diesem langen Stichwort Rock im Park, Rock am Ring. Heute um 12 ist ja der Vorverkauf für 2027 gestartet. Erster Headliner Blink-182 bestätigt. In der ersten Preisstufe waren die Tickets genauso teuer wie letztes Jahr, also 258 Euro bei Rock im Park und 179 Euro bei Rock am Ring. Aber genau wie letztes Jahr, da waren die ersten Preisstufen innerhalb von ein paar Minuten ausverkauft. Aktuelle Preisstufe ist 321 Euro für Rock im Park und 249 Euro bei Rock am Ring. Warum ist eigentlich Rock am Ring immer billiger? Sage ich dir. Der Ring ist immer günstiger, auf den ersten Blick jedenfalls, weil du hier die Camping-Option nämlich zusätzlich kaufen musst. Kommen wir zu Rush und zu guten Nachrichten. Die Band hat in L.A. ja ihre große Comeback-Welttour gestartet. Besonders im Fokus stand beim ersten Konzert natürlich logisch die neue Schlagzeugerin Annika Nillis aus Deutschland. Die muss ja große Fußstapfen füllen vom verstorbenen Neil Peart. Aber die hat ihren Job richtig gut gemacht. Ja, auf Social Media haben sich viele Schlagzeugerkollegen und Kolleginnen zu Wort gemeldet und waren voller Lob für Annika. Nehmen wir zum Beispiel mal Brad Wilk von Rage Against the Machine, der hat sie gelobt. Oder Mike Portnoy von Dream Theater. Und auch das Publikum war voll auf ihrer Seite. Nach jedem Drum-Solo gab es einen Sonderapplaus.

Tja, für die Deutschland-Gigs im Februar 2027 gibt's übrigens in allen Städten noch Tickets. Worauf wartest du noch, ne? Und Slipknot, ja, im August erscheint ein neues Buch über Slipknot. Passend zum 25-jährigen Jubiläum geht's da vor allem um das Durchbruchalbum Iowa aus dem Jahr 2001. Das Buch heißt, und es hat einen ziemlich komplizierten Titel, Somewhere Between Screaming and Crying. Slipknot, New Metal and 9/11. Also, nochmal zum Mitschreiben. Somewhere Between Screaming and Crying, Slipknot, New Metal and 9/11. Wird allerdings erstmal nur auf Englisch erscheinen. Soweit erstmal deine Rock News und jetzt Maximum Rock von Ice Nine Kills featuring McKenna Grace, Twisting the Knife.

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10: Im Studio Christian Haffmann. Berlinerinnen und Berliner sind zufriedener mit ihrem Leben, trotz hoher Mieten und angespanntem Wohnungsmarkt. Das zeigt das aktuelle Städteranking im Glücksatlas 2026. Michael Bottleck hat die Einzelheiten.
11: Die Hauptstadt hat sich damit um 2 Plätze verbessert. Dennoch liegt Berlin immer noch deutlich unter dem Durchschnitt von 7,02. Die Gründe für den Aufwärtstrend, kurze Pendlerwege und viele Parks, machen Berlin vor allem für Familien und jüngere Menschen attraktiv. Und im Glücksatlas heißt es, die dichte, wenn auch teils marode Infrastruktur erleichtert vielen Menschen den Alltag. Spitzenreiter ist in diesem Jahr überraschend die thüringische Landeshauptstadt Erfurt. Hier sind die Menschen mit fast 7,8 Gesamtpunkten deutschlandweit am glücklichsten.
10: In Berlin hießen neugeborene Babys auch im letzten Jahr am häufigsten Sophia und Mohammed. Mohammed ist sogar schon das 8. Jahr in Folge auf Platz 1 in der Hauptstadt. In Brandenburg haben Emilia und Theo die Nase vorn. Und bundesweit, da führen weiterhin Sophia und Noah das Ranking an. Die Gesellschaft für deutsche Sprache hat dafür Daten von rund 750 Standesämtern ausgewertet. Die Europäische Union will russischen Soldaten die Einreise nach Europa verbieten. Kommissionspräsidentin von der Leyen hat in Brüssel das nächste Sanktionspaket gegen Russland angekündigt. Danach soll jeder, der seit Kriegsbeginn in den russischen Streitkräften gedient hat, kein Visum mehr bekommen. Außerdem sollen Finanz- und Energiesektor stärker unter Druck geraten und erstmals auch Fischereiunternehmen. So könnte die Einfuhr von Kabeljau in die EU vollständig verboten werden.
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10: Die Berlin Volleys haben einen neuen Cheftrainer. Der Italiener Andrea Anastasi übernimmt den deutschen Volleyballmeister zur kommenden Saison. Einzelheiten aus der Nachrichtenredaktion.
13: Geschäftsführer Kavini Romand hat den 65-Jährigen als den Guardiola des Volleyballs bezeichnet und machte den Auftrag klar. Titel gewinnen. Anastasi bringt enormes Renommee mit. Als Trainer wurde er dreimal Europameister und gewann mit Polen 2011 WM-Silber. Er ist Nachfolger von Interimscoach Markus Steuerwald, der die Volleys zuletzt zum Meistertitel geführt hat.
10: Soweit das Neueste aus dem StarFM News Center.
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14: Ja, der Sommer macht eine kleine Pause in Berlin und Brandenburg. Aktuell 18 Grad in Lichtenberg, in Pankow und auch in Werneuchen. Dazu ziehen noch einige Schauer durch Berlin und Brandenburg bis zum Abend. Aber abends da soll noch mal ein bisschen die Sonne rauskommen. Nachts bleibt es da bewölkt bei 11 bis 14 Grad. Morgen am Mittwoch viel Sonnenschein, etwas Regen in der Nacht bei 21 Grad und am Donnerstag, da gibt's dann Gewitter. So, kurz vor drei, ich schaue mit dir auf die Straßen und es gibt leider Probleme auf dem nördlichen Ring Richtung Dreieck Barnim. Zwischen Dreieck Pankow und Dreieck Barnim, da brennt ein PKW auf der Standspur. Bitte besonders vorsichtig dran vorbeifahren, es staut sich auch schon aktuell um die 10 Minuten mehr. Wenn ich hier so auf mein Stauradar gucke, sieht's eigentlich noch ganz okay aus. Natürlich Stadtring A100 Richtung Wedding ab der Weckstraße ungefähr 10 Minuten mehr. In der Gegenrichtung brauchst du auch ab Jakob-Kaiser-Platz um die 10 Minuten mehr. Ansonsten rollt's. Blitzer stehen aktuell Mariendorf, Reiseckstraße, dann Kreuzberg-Lindenstraße. Auf der A10 im Dreieck Havelland wird auch geblitzt und in Strausberg auf der Ernst-Thälmann-Straße und da gleich zweimal hintereinander. Und es gibt leider Probleme bei der M4, M5, M6 und M1. Da gab es leider einen Unfall auf der Strecke. Deshalb gibt's da Umleitungen und Ausfälle. Informier dich da am besten in der App. Und falls du noch einen Staudammblitzer für mich hast, melde dich gerne kostenlos per Sprachnachricht. Immer an die 0800 0303 666.
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14: Hello, hello. An diesem Dienstagnachmittag, es geht wieder los mit der Rush Hour. Mein Name ist A. Meine liebe Kollegin Bianca, die ist im Urlaub. Und deswegen habe ich die Rush Hour für dich. Und guten Maximum Rock gleich von Iron Maiden, die ja noch schön am Wochenende beim Nova Rock Festival in Österreich spielen. Hörst du gleich mit Can I Play With Madness nach Royal Republic, den schwedischen Hit Machine und Full Steam Space Machine.

Travis und Zeit am Dienstag hier in deiner Rush Hour. 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

0: Auch ein blindes Huhn findet mal guten Maximum Rock. Rise Against und Blind am Dienstag hier in deiner Rush Hour. Und die Entscheidung liegt bei dir.
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0: Welche junge, frische Band aus Deutschland ist in dieser Woche besser? Janis aus

0: Zwei sehr starke junge Bands im Voting für unsere Rock Talent 2026, denn wir bieten ja jungfrischen Bands eine Bühne und spielen ihre Single bei uns in der Rush Hour. Und Janice, sag mal, wie habt ihr euch eigentlich als Band zusammengefunden?
1: Also ich wollte schon seit frühester Kindheit vor allem in einer Band spielen. Ob die jetzt mal berühmt wird oder bekannt oder was auch immer, es war mir gar nicht so wichtig. Ich wollte immer in einer Band spielen und ich find's immer toll, wenn die Leute die Songs hören, die uns eingefallen sind.
2: Ich wollte eigentlich immer nur auf der Bühne stehen und singen. Dass jetzt ausgerechnet eine Rockband geworden ist, hat mich selbst ein bisschen überrascht, aber ist ja gut ausgegangen.
1: Ja, und dann haben wir uns halt irgendwie gefunden. So, mit unserem Bassisten war ich schon in der Schülerband. Den Drummer haben wir später kennengelernt. Ja, und Juli ist mir einfach auf dem Weihnachtsmarkt aufgefallen, weil sie da gesungen hat.
2: Und dann hat er mich einfach gefragt.
0: Ja, so einfach geht's manchmal. Gitarrist Matze und Sängerin Juli und Adlins, wie sieht's bei euch aus? Wie seid ihr als Band eigentlich entstanden?
3: Die Band entstand Ende 2023, und tatsächlich mit dem Ziel, daraus mehr zu machen und nicht nur das Ganze als Hobby zu betreiben.
0: Naja, und wir bieten die Plattform. Du entscheidest, welche Band ist besser im Voting um unsere Rock Talent 2026. Adlind aus Freiburg im Breisgau oder Janice aus Chemnitz. Stimme jetzt ab in der Starfm-App und auf starfm.de. Nächste Woche Donnerstag gibt's die Single dann um 18.30 Uhr hier in der Rush Hour.
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0: Classic Rock aus dem Jahr 1987, The Hooters mit Johnny B hier am Dienstag in deiner Rush Hour. Und meine Kollegin Bianca, die lässt mich jetzt hier echt einen Monat fast allein im Studio und da muss ich mir Support ins Studio holen und da kommt der Thomas rein.
1: Ja, da ist er. Und weißt du, was ich mitgebracht habe?
0: Neue Musik?
1: Das hier.
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0: Juhu!
1: Wäre jetzt ein Schokoriegel lieber gewesen?
0: Nö. Evanescence Album ist schon fetzig.
1: Ist okay, oder?
0: Und dazu ein Schokoriegel.
1: Ja, nächstes Mal. Ich gelobe Besserung. Nachher 19:30 bringe ich beides mit. Jetzt habe ich erstmal nur ein aktuelles Album der Woche dabei. Das Ding heißt Sanctuary. Sind 12 neue Songs auf dem neuen Album von Evanescence. Und das Ding, das knallt ja richtig rein. Ne? Also, wir haben dich ja immer gefragt, sag uns mal, wie du das Album findest. Und Maximum Blocker Christian hat sich gemeldet. War einer der Ersten.
3: Hallo Star FM, der Christian hier zum Album der Woche von Evanescence. Ich hoffe, ich habe es richtig ausgesprochen. Finde ich gut. Also tatsächlich kommt es dem ersten Album mal wieder ein bisschen näher, was ich sehr schön finde. Dazwischen fand ich jetzt nicht so cool, aber das hat ja schon zwei, drei Lieder, die ihr schon rausgebracht habt, die mir sehr gut gefallen. Von daher, Daumen nach oben und euch einen schönen Abend, Zeit, Arbeitstag.
1: Ja, siehst du, ne?
0: Und tatsächlich, nach oben, ja.
1: Tatsächlich sind ja Evanescence nach der langen Wartezeit zurückgekehrt zu diesen härteren, fast schon brachialen Wurzeln, was sie früher auch auf dem ersten Album hatten. Ne? Das liegt zum einen, man überlegt ja immer an der Vielzahl der bekannten Produzenten. Jordan Fish ist mit dabei, Bring Me The Horizon sage ich nur, Zach Savini ist mit dabei, Stammproduzent Nick ist auch mit dabei. Aber sicherlich auch an der Premiere im Line-Up. Sanctuary ist nämlich das erste Studioalbum mit der neuen Bassistin Emma Ansei. Die kennst du vielleicht von den Sick Puppies, ja, zusammen mit Gitarrist Tim McCord. Also ein gewaltiges Fundament einer Rhythmusfraktion auf jeden Fall. Und das, also stellenweise, wenn du das Album jetzt so durchhörst, ist das schon fast so ein bisschen wie Korn, finde ich. Also stellenweise, ja.
0: Ja, aber
1: also,
0: stimmt, jetzt wo du es sagst.
1: Das ist schon eine Macht. Mhm. Ja, das ist schon eine Macht. Und wir hören uns diese Macht jetzt mal an. Hier sind Evanescence mit dem nächsten Track. Who Will You Follow?

0: Maximum Rock am Dienstag hier in deiner Rush Hour und ein ganz besonderer Dienstag für unsere BR-Volleys.
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0: Denn unsere deutschen Meister, unsere Berlin Recycling Volleys, die haben heute ihren neuen Trainer bekannt gegeben. Die Sensation, die ist auf jeden Fall perfekt. Welt- und Europameister Andrea Anastasi, der wird für die kommenden 2 Jahre neuer Head Coach. BR-Volleys Geschäftsführer Kavi Niromant hat die Entscheidung auch begründet.
2: Wir haben viel Unruhe gehabt letztes Jahr, vor allem sportlich in der Mannschaft. Wir haben da auch Konsequenzen gezogen. Wir haben große Teile der Mannschaft ausgetauscht, weil wir einfach einen neuen Beginn machen wollen. Und in diesem Moment war es mir wichtig, jemanden zu holen, der große Erfahrung hat. Große Erfahrung und große Autorität hat. Das heißt, also in dem Moment, wo die Halle betritt, da muss jeder wissen, das ist einer, den kann ich nicht irgendwie irgendwelche Märchen erzählen, sondern der hat alles schon erlebt. Und von daher war es wichtig, jemanden zu finden, der ein Stück weit unser Projekt aufs Neue nach vorne bringen kann, einen neuen Anstoß geben kann. Von daher war ich dann sehr froh, dass wir mit Andrea Anastasi jemanden gefunden haben, einer der erfahrensten und erfolgreichsten Trainer, die die Welt erlebt hat. Und insofern freue ich mich sehr auf diese Zusammenarbeit und hoffe, dass wir mit ihm den nächsten Sprung nach vorne machen.
0: Auf jeden Fall. Mit Andrea Anastasi an der Seitenlinie setzen unsere BR-Volleys auch ein sehr, sehr starkes Zeichen Richtung internationale Turniere. Ich sagte nur, die Champions League. Also, alles Gute an Andrea Anastasi und herzlichen Glückwunsch zum neuen Trainerposten bei unseren BR-Volleys.
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10: Im Studio Christian Haffmann. In Berlin entstehen immer mehr neue Schulen. Bildungssenatorin Günther Wünsch hat heute im Senat Bilanz zur Schulbauoffensive gezogen. Philipp Ringe berichtet.
11: Das Defizit an Schulplätzen sinkt erstmals. Fehlten im letzten Jahr noch 26.100 Plätze, sind es in diesem Jahr nur noch 24.100. Bis zum nächsten Schuljahr sollen insgesamt rund 62.000 neue Plätze entstanden sein. Günther Wünsch fordert außerdem eine eigene Schulbaubehörde nach Hamburger Vorbild, um schneller voranzukommen. Ein Ende der Schulbauoffensive ist aber nicht in Sicht. Der Bedarf bleibt auf Jahre hinaus bestehen.
10: In Reutlingen in Baden-Württemberg ist die Stromversorgung nach dem mutmaßlichen Brandanschlag größtenteils wiederhergestellt. Nahezu alle betroffenen Haushalte seien zumindest provisorisch wieder am Netz, teilten die Betreiber mit. Bei den Ermittlungen gibt es noch keinen entscheidenden Durchbruch. Ein Bekennerschreiben fehlt bisher. Die Generalstaatsanwaltschaft Stuttgart ermittelt wegen vorsätzlicher Brandstiftung und Störung öffentlicher Betriebe. Es gibt Hinweise auf den Einsatz von Brandbeschleunigern. Deutschland bekommt ein KI-Sicherheitsinstitut. Der Nationale Sicherheitsrat hat dessen Einrichtung beschlossen. Es soll Chancen und Risiken moderner KI-Modelle besser einschätzen können. Bundesdigitalminister Wildberger hat angekündigt, das Institut solle mit Top-Experten auf Weltniveau besetzt werden. Sie sollen neue KI-Modelle schnell testen, bewerten und die Bundesregierung beraten. Bisher hat das Bundesamt für Sicherheit in der Informationstechnologie diese Aufgaben übernommen.
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10: Die Berlin-Volleys haben einen neuen Cheftrainer. Der Italiener Andrea Anastasi übernimmt den deutschen Volleyballmeister zur kommenden Saison. Einzelheiten aus der Nachrichtenredaktion.
5: Geschäftsführer Kavin Hiromand hat den 65-Jährigen als den Guardiola des Volleyballs bezeichnet und machte den Auftakt klar. Titel gewinnen. Anastasi bringt enormes Renommee mit. Als Trainer wurde er dreimal Europameister und gewann mit Polen 2011 WM Silber. Er ist Nachfolger von Interimscoach Markus Steuerwald, der die Volleys zuletzt zum Meistertitel geführt hat.
10: Soweit das Neueste aus dem Star FM News Center.
0: Vielen Dank an Star FM News Center und ich habe Wetter und Verkehr für dich.
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0: Und da kommt in Mitte am Hackeschen Markt nochmal schön die Sonne raus. Aktuell 19 Grad in Spandau, im Friedrichshain, auch in Altlandsberg. Am Abend nochmal schöner Sonnenschein, in der Nacht aber bewölkt bei 11 bis 14 Grad. Morgen am Mittwoch auch viel Sonne, etwas Regen in der Nacht, kommt darunter bei 21 Grad. Und am Donnerstag auch stellenweise Gewitter. Ich gucke mit dir auf die Straßen, beziehungsweise tun das ja unsere Star Ranger. Und Elli, du hast was gesehen.
13: Hallo ihr Lieben, eine Gefahrenstelle auf der A10. Kurz nachdem man von Spandau von der 5 rauffahren kann auf die 10 Richtung Potsdam Nord. Da stehen auf der Fahrbahn zwei verunfallte Fahrzeuge, scheint aber keiner verletzt zu sein. Oh. Ganz doll aufpassen ist in der Kurve. Stehen mitten auf der Straße.
0: Ja, wichtige Meldung. Dankeschön, Elli, dafür. Es hat auch leider gekracht auf dem südlichen Berliner Ring Richtung Dreieck Barnim. Unfallstelle ist ungesichert zwischen, Höhe Dreieck Spreeau. Sei da bitte vorsichtig. Es wird geblitzt in Mahlsdorf auf dem Hultschiner Damm, dann in Zehlendorf unter den Eichen, auf der A10 im Dreieck Havelland und in Rüdersdorf noch ein Blitzer auf der Waldstraße. Und immer noch Probleme bei den Tramlinien M4, M5, M6 und M1. Es gab einen Unfall, deshalb aktuell Umleitungen und Ausfälle. Informier dich da am besten in der App. Und falls du noch einen Staudammblitzer für mich hast, gerne her damit, kostenlos per Sprachnachricht an die 0800 0303 666. Gute Fahrt dir.
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0: Was für eine Kombination. Erster FC Bayern München und Linkin Park. Und es wird gemeinsames Merchandise geben, sehe ich gerade. Linkin Park spielen in dieser Woche zwei Shows, ausverkauft in München. Und ab morgen gibt es da einen Pop-Up-Store in München. Und es gibt exklusives Bayern München Linkin Park Merchandise. Klick dich gerne mal rein auf die Insta-Seite von Linkin Park. Da kannst du dir die Pullover und T-Shirts mal angucken. Und gleich hörst du auch Linkin Park in der Rush Hour mit What I've Done nach Bryan Adams. Und hier sind Godsmack mit Bulletproof.

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0: Oh nein, es ist passiert. Ich habe einen Ohrwurm von der Bayern-Hymne. FC Bayern, Stern des Südens. Und Linkin Park, die machen ja auch in dieser Woche gemeinsame Sache mit dem ersten FC Bayern. Ab morgen gibt's in München einen Pop-Up-Store und es werden gemeinsame Shirts und Pullover verkauft. Wow. Und bald gibt's ja Linkin Park auch im Kino. Im Herbst soll's ja einen ganzen Konzertfilm namens Unshatter geben. Und der landet dann bestimmt auch auf der hier.
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0: Auf unserer StarFM Watchlist. Du hast einen guten Film, eine schöne Serie, dann erzähl uns davon. Sprachnachricht an die 0800 0303 666. Und da gibt es in dieser Woche auch wieder gutes Futter für alle Serien-Junkies, denn es starten in dieser Woche wieder eine ganze Menge Serien bei den Streaming-Anbietern. Morgen geht's da los auf Amazon Prime Video mit Every Year After, eine kanadische Schnulzenserie über die Romanze zwischen Percy und Sam, die irgendwann zerbricht und die beiden nach Jahren wieder aufeinandertreffen. 8 Folgen gibt's da ab morgen dann zu sehen. Dann startet am Donnerstag auf Netflix die neue thailändische Serie The Evil Lawyer. Es geht da um einen jungen Anwalt, der beschuldigt wird, den Sohn eines einflussreichen Polizeichefs ermordet zu haben. Und daraufhin sucht er sich eine sehr skrupellose Anwältin, die jede Lücke im Gesetz findet und auch nutzt. 6 Folgen gibt's erstmal und die siehst du ab Donnerstag dann bei Netflix. Und noch was für alle HBO Max-Streamer, denn am Freitag, da startet auch Proud. Eine polnische Coming-of-Age-Serie über einen jungen Mann namens Flip, der lebt, als gäbe es keinen Morgen mehr, bis ein Schicksalsschlag sein komplettes Leben auf den Kopf stellt. 8 Folgen gibt's zu sehen und sie starten dann am Freitag auf HBO Max.
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0: Und wenn du auch was Feines, einen richtig guten Tipp für unsere StarFM Watchlist hast, dann gern her damit. Jetzt Sprachnachricht an die 0800 0303 666.

mit Something Wicked zeigen Breaking Benjamin einmal mehr ihre ganze Stärke. Kraftvolle Melodien, große Emotionen und ein Sound, der direkt unter die Haut geht. Ein intensiver Vorgeschmack auf das nächste.

Die neue Breaking Benjamin, Something Wicked, am Dienstag hier in deiner Rush Hour. Und ich merke schon, unsere Hörer machen sich langsam bereit auf den nächsten Feel Good Monday.

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1: Wenn Mary kommt, ist die Bloodhound-Gang nicht weit entfernt. Along comes Mary hier am Dienstag in deiner Rush-Hour, jetzt mit ein paar Rock-News.
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1: Und der Vorverkauf ist gestartet für Rock im Park und Rock am Ring 2027. In der ersten Preisstufe waren die Tickets genauso teuer wie im letzten Jahr. Also 258 Euro bei Rock im Park und 179 Euro bei Rock am Ring. Aber genau wie letztes Jahr waren die ersten Preisstufen innerhalb von wenigen Minuten ausverkauft. Aktuelle Preisstufe ist 321 Euro für Rock im Park und 249 Euro bei Rock am Ring. Und Rush, die hatten in L.A. ihre große Bewährungsprobe. Besonders im Fokus stand ja bei ihrer Comeback-Welttournee beim ersten Konzert natürlich die neue Schlagzeugerin Annika Nillis aus Deutschland. Und auf Social Media, da haben sich jetzt viele Schlagzeugerkollegen zu Wort gemeldet und waren voller Lob für Annika. Darunter zum Beispiel Brad Wilk von Rage Against the Machine und Mike Portnoy von Dream Theater. Und auch das Publikum war voll auf ihrer Seite. Nach jedem Drum-Solo gab's da auf jeden Fall Sonderapplaus.

Ja, coole Sache. Und für die Deutschlandkonzerte von Rush im Februar 2027 gibt's noch in allen Städten Tickets. Und im August gibt's ein neues Buch über Slipknot. Passend zum 25-jährigen Jubiläum geht's da vor allem um das Durchbruchalbum Iowa aus dem Jahr 2001. Heißt Somewhere Between Screaming and Crying Slipknot Nu Metal and 9/11 und wird erstmal nur auf Englisch erscheinen. Soweit deine Rock News. 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
9: Im Studio Christian Haffmann. In Berlin sind viele Autofahrer und Radfahrer mit dem Handy in der Hand unterwegs. Das zeigt eine aktuelle ADAC-Untersuchung. Philipp Ringe berichtet.
10: 3,6% der beobachteten Autofahrer in der Hauptstadt haben ihr Smartphone während der Fahrt benutzt. Das liegt über dem bundesweiten Durchschnitt. Auch Radfahrer greifen in Berlin öfter zum Handy als im Rest des Landes. Bundesweit erfasst die Polizei jedes Jahr rund 400.000 Handyverstöße. Die tatsächliche Zahl dürfte laut ADAC deutlich höher liegen. Bei einer Online-Umfrage sprachen sich rund 70% der Befragten für den Einsatz von sogenannten Handyblitzern aus. Die Kamerasysteme erkennen durch künstliche Intelligenz Verstöße.
9: Die SPD steckt weiter im Umfragekeller. Im aktuellen RTL-NTV-Trendbarometer fällt sie auf 11%. Das ist der schlechteste Wert seit Dezember 2019. Die AfD bleibt mit 27% stärkste Kraft. Die Union kommt auf 22%. Bei der Frage nach politischer Kompetenz liegen Union und AfD gleich auf. Jeweils 13% trauen ihnen am ehesten zu, die Probleme in Deutschland zu lösen. Aber mehr als die Hälfte der Befragten traut das keiner Partei zu. Rock am Ring bricht seinen eigenen Rekord. Innerhalb der ersten Stunde haben sich mehr als 48.000 Fans ihre Wochenendtickets für 2027 gesichert. Das ist der erfolgreichste Vorverkaufsstart in der Geschichte des Festivals. Das diesjährige Festival ist ja gerade erst zu Ende gegangen. Rund 90.000 Menschen haben trotz Regen und Schlamm mit Iron Maiden und Linkin Park gefeiert.
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9: DFB-Kapitän Joshua Kimmich hat seine Teamkollegen vor der WM eingeschworen. Alle müssten jetzt handeln, nicht nur Weltmeister werden wollen, sagte der Bayern-Profi. Die deutsche Nationalmannschaft startet ja am Sonntag in Houston gegen WM-Neuling Curaçao in das Turnier. Weitere Vorrundengegner sind die Elfenbeinküste und Ecuador. Das 16-jährige Hertha-Talent Kenneth Eichhorn hat dem FC Liverpool abgesagt und will seinen nächsten Schritt in Deutschland machen. Laut Sky Sport liefern sich jetzt Bayer Leverkusen und RB Leipzig ein Rennen um den Youngster. Beide sollen bereit sein, rund 20 Millionen Euro zu zahlen. Eine Entscheidung soll bis Anfang nächster Woche fallen. Soweit das Neueste aus dem StarFM News Center.
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13: Ja, der Sommer macht heute eine kurze Pause. 19 Grad in der Rock City, in Mitte in Britz, auch in Woltersdorf. Dazu einige Wolken, aber zum Abend lockert es sich auf. Es kommt nochmal die Sonne raus. In der Nacht viele Wolken bei 11 bis 14 Grad. Morgen am Mittwoch starten wir erstmal mit Sonne in den Tag. Später am Nachmittag Regen bei 21 Grad. Und am Donnerstag kommen dann auch Gewitter dazu. Und auf den Straßen gerade echt eine ganze Menge los, vor allem auf den Autobahnen. Ringo, du hast was gesehen.
14: Hallo Star FM, der Ringo hier nochmal. Und zwar wegen dem Stau Dreieck Pankow. Und zwar ist auf dem Berliner Ring, auf dem nördlichen, auf der A10 in Richtung Schönefeld, zwischen Dreieck Pankow und Kampgraben, den Rastplatz, ist ein Auto ausgebrannt. Das wird gerade geborgen, sprich, da wird auf zwei Spuren verengt. Des Weiteren steht direkt im Dreieck Pankow auf der rechten Spur drei LKWs mit Warnblink. Also dort auch bitte vorsichtig. Ciao, ciao.
13: Ja, danke dir, Ringo. Und die Probleme im Norden, die häufen sich auf jeden Fall. Es brennt nämlich auch ein Fahrzeug auf der A11 Richtung Kreuz Uckermark. Deswegen aktuell eine Stunde Stau zwischen Bernau Süd und Bernau Nord. Da brennt das Fahrzeug. Richtungsfahrbahn ist aktuell gesperrt. Es wird abgeleitet über Bernau Süd. Aber aufgrund eines Feuerwehreinsatzes im Bereich der Mühlenstraße in Bernau ist das Stadtgebiet auch weiträumig zu umfahren. Also meide am besten diese Ecke, wenn du kannst. Dann eine Meldung von der A10 vom östlichen Ring Richtung Dreieck Spreeau. Auch hier hat's gerasselt. Es hat gekracht leider zwischen Freienbrink und Dreieck Spreeau auf der linken Spur. Einsatzkräfte sind noch nicht vor Ort, deswegen fahr da bitte besonders vorsichtig dran vorbei. Blitzer stehen in Pankow auf der Maximilianstraße, dann blitzt es im Friedrichshain am Strausberger Platz direkt im Kreisverkehr, auf der A10 im Dreieck Havelland und in Strausberg noch ein Blitzer auf der Müncheberger Straße. Bei den Öffis keine aktuellen Meldungen und falls du noch was gesehen hast, dann gerne her damit, kostenlos per Sprachnachricht an die 0800 0303 666.
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13: Ja, der Dienstag, der unbeliebteste Tag bei uns Deutschen und ich kann es gar nicht verstehen, wenn die Musik stimmt. Und die beste Musik gibt's hier bei Star FM Maximum Rock in deiner Rush-Hour. Mein Name ist A und gleich wird's heiß mit Asia und Heat of the Moment nach Billy Talent aus Kanada und Devil in a Midnight Mass.

0: Ja, ältere Menschen und Technik. Die geilste Story von meiner Mama war, dass sie mit ihrem tollen Android-Handy das Internet auf ihrem Handy gelöscht hat. Ich hätte es feiern können, ich hätte mich wegschmeißen können. Sie hat einfach bloß das Icon verschoben.
1: Ach herrlich, danke schön, Icke, für deine Nachricht. Und ich finde es ja toll, wenn man das Erwachsenenalter erreicht hat und plötzlich seinen Eltern bzw. noch seinen Großeltern unter die Arme greifen kann, weil es ja in vielerlei Hinsicht vielleicht nicht mehr so einfach ist, gerade was die Technik betrifft. Ich bin auch gerade in so einer Position. Ich richte gerade meinen Großeltern ein komplettes Sicherheitssystem mit Videotürklingeln, mit Außenkamera, mit Flutlicht ein für zu Hause, weil die beiden sich das gewünscht haben und selber meinten, wir wissen doch gar nicht was. Wir wissen gar nicht, was wir da besorgen sollen. Deswegen muss die Enkeltochter ran, in dem Falle ich. Und ich mache das auch mega, mega gerne. Und mir macht es auch Spaß, meinen Großeltern da so ein bisschen unter die Arme zu greifen. Wobei hilfst du deinen Alten, deinen Eltern, deinen Großeltern? Was musst du für sie erledigen? Schick mir gerne Sprachnachricht an die 0800 0303 666. Auch sehr gerne witzige Stories.

0: Mando Diao und Black Saturday am Dienstag hier in deiner Rush Hour. Und spannend, über was da Wolfi und Chris rätseln.
1: Wir sind uns ja einig, dass wir einen Körper wollen, dass wir es eher vollmundig haben wollen, dass so eine gewisse Süße aber auch mit dabei sein darf. Nicht zu viel, aber so einen gewissen, also es darf schon, ne? So ein bisschen, muss ja kein Merzen werden.
0: Ja, und falls du jetzt voll auf dem Schlauch stehst und dir denkst, über was reden da Wolfi und Chris bitte? Ja, es gibt das Star-FM-Bier von Wolfi und Chris. Die beiden, die sind jetzt unter die Braumeister gegangen. Und da muss auch fleißig spekuliert werden. Zum Beispiel über den Alkoholgehalt des eigenen Star-FM-Biers.
1: Ah, wenn wir jetzt den Alkohol mal ins Spiel bringen, wie stark das Bier am Ende sein soll, es hat ja dann aber auch immer mit dem Geschmack zu tun. Also ein stärkeres Bier schmeckt doch auch intensiver als ein weniger stark ist.
2: Einem zum Malz, andererseits auch am Alkohol, weil der Alkohol natürlich auch Geschmacksträger ist und man da viel mehr Aroma auch reinfangen kann, je stärker das Bier, also je länger das Bier gärt und je stärker das ist.
0: Ja, Braumeister Basti von der Brauerei Lemke aus Berlin, der hat natürlich voll den Durchblick und Wolfi und Chris, die konnten sich beim letzten Meeting mit der Brauerei auf einen Alkoholgehalt einigen. Hör mal.
3: Will ich einfach nur 5,1, damit ich mehr habe als 5,0.
1: Ich habe ja nur 5,2 als Zwischenschritt zu meinem 5,3, was ich sonst habe. Ja, wir müssen uns ja. Okay, wir wollen mal sagen, wollen wir mit 5,2 reingehen, das ist der Kompromiss.
3: Ja.
1: Okay.
0: Okay, also wir wissen schon mal, es wird ein helles Alkoholgehalt, 5,2%. Und der Rest, naja, der wird sich zeigen. Das Bier, das wird gebraut. Es fehlt noch ein Name. Und du kannst dir gerne mal den Podcast reinziehen in der Star-FM-App. Der geht über eine Stunde, wo Wolfi und Chris übers Bier sprechen, natürlich mit der Brauerei Lemke. Sehr, sehr spannend, wenn du da mal so ein bisschen in die Materie einsteigen möchtest. Und falls du einen guten Namensvorschlag hast, dann immer gern her damit als WhatsApp-Sprachnachricht an die 0800 0303 666. Da freut sich Chris sehr, wenn er aus dem Urlaub wieder da ist.
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0: Na, hast du auch gerade diesen Song laut mitgesungen auf dem Weg in den Feierabend? Radiohead und Creep am Dienstag hier in deiner Rush Hour und ich bin überrascht.
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0: Ja, ich habe letzte Woche Freitag in den Rockcharts, in den Rock Top 30 nicht schlecht geguckt, als die Foo Fighters von Platz 12 auf die 1 geklettert sind mit ihrer Single Caught in the Echo. Also, deine neue Nummer 1 in den StarFM Rock Top 30, die aktuelle Spitze. Foo Fighters, Caught in the Echo, dicht gefolgt von The Pretty Reckless mit When I Wake Up. Und auch Evanescence mit Who Will You Follow vom neuen Album Sanctuary. Das sind die aktuell beliebtesten Songs hier bei StarFM Maximum Rock. Die frischesten Songs mit den meisten Stimmen in der StarFM App und auf StarFM.de für unsere Rock Top 30. Und vielleicht bekommen da ein paar Schweden ein paar Stimmen dazu. Denn neu mit im Rennen in dieser Woche als Neuvorstellung sind die Schweden Takida. Die arbeiten aktuell an ihrem neuen Album nach The Agony Flame aus dem Jahr 2024. Ein großartiges Album, muss ich ja sagen. Und Robert Pattinson, der Sänger von Takida, der ist ja auch unglaublich gut, was das Songwriting betrifft. Deswegen, es wird wahrscheinlich ein sehr emotionales Album mit emotionalen Texten und die erste Single, die gibt's jetzt auch schon, die handelt von Hoffnungslosigkeit und dass man die Hölle zu seinem ganz eigenen Zuhause macht. Hier ist als Neuvorstellung für die Rock Top 30 Takida mit Everything's Wasted.

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11: Im Studio Christian Haffmann. In Berlin entstehen immer mehr neue Schulen. Bildungssenatorin Günther Wünsch hat heute im Senat Bilanz zur Schulbauoffensive gezogen. Philipp Ringe berichtet.
12: Das Defizit an Schulplätzen sinkt erstmals. Fehlten im letzten Jahr noch 26.100 Plätze, sind es in diesem Jahr nur noch 24.100. Bis zum nächsten Schuljahr sollen insgesamt rund 62.000 neue Plätze entstanden sein. Günther Wünsch fordert außerdem eine eigene Schulbaubehörde nach Hamburger Vorbild, um schneller voranzukommen. Ein Ende der Schulbauoffensive ist aber nicht in Sicht. Der Bedarf bleibt auf Jahre hinaus bestehen.
11: In Berlin hießen neugeborene Babys auch im letzten Jahr am häufigsten Sophia und Mohammed. Mohammed ist sogar schon das 8. Jahr in Folge auf Platz 1 in der Hauptstadt. In Brandenburg haben Emilia und Theo die Nase vorn. Und bundesweit, da führen weiterhin Sophia und Noah das Ranking an. Die Gesellschaft für deutsche Sprache hat dafür Daten von rund 750 Standesämtern ausgewertet. Die SPD steckt weiter im Umfragetief und rutscht auf den schlechtesten Wert seit Jahren. Im RTL-NTV-Trendbarometer verlieren die Sozialdemokraten einen Punkt und fallen auf 11%, den niedrigsten Stand seit Dezember 2019. Die Union kann sich um einen Punkt auf 22% verbessern. Die AfD bleibt mit 27% stärkste Kraft. David Riemer berichtet.
13: Die Grünen liegen laut dem Trendbarometer weiter bei 15, die Linke bei 11%. Mehr als die Hälfte der Bürgerinnen und Bürger traut nach wie vor keiner Partei zu, die Probleme im Land am besten zu lösen. Die wirtschaftliche Lage in Deutschland sehen die Befragten so schlecht wie seit der Corona-Zeit bzw. dem Ausbruch des Ukraine-Krieges nicht mehr. 65% befürchten demnach eine Verschlechterung der Lage. Nur eine kleine Minderheit von 13% rechnet mit Besserung.
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11: Das 16-jährige Hertha-Talent Kenneth Eichhorn hat dem FC Liverpool abgesagt und will seinen nächsten Schritt in Deutschland machen. Laut Sky Sport liefern sich jetzt Bayer Leverkusen und RB Leipzig ein Rennen um den Youngster. Beide sollen bereit sein, rund 20 Millionen Euro zu zahlen. Eine Entscheidung soll bis Anfang nächster Woche fallen. Soweit das Neueste aus dem Star FM News Center.
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14: Da kommt nochmal schön die Sonne raus in Berlin und Brandenburg. Aktuell 19 Grad in Reinickendorf, in Kaulsdorf, auch im Panketal. Heute Nacht kommen da ein paar Wolken dazu. Es bleibt aber trocken in der Nacht bei 11 bis 14 Grad. Morgen dann auch erstmal viel Sonne am Mittwoch. Etwas Regen dann in der Nacht bei 21 Grad. Am Donnerstag gibt's dann auch Gewitter. Und erstmal eine gute Neuigkeit. Der Unfall auf der A10 auf dem östlichen Berliner Ring hinter Freienbrink ist geräumt. Da rollt's wieder. Aber immer noch massive Probleme auf der A11 Richtung Kreuz Uckermark. Immer noch eine Stunde Stau. Zwischen Bernau Süd und Bernau Nord, da brennt ein Fahrzeug. Fahrbahn ist immer noch gesperrt. Es wird der Verkehr abgeleitet über Bernau Süd. Aber wie gesagt, bitte unbedingt mehr Zeit einplanen. Dann vorsichtig sein auf dem östlichen Ring Richtung Dreieck Barnim. Es liegen Gegenstände zwischen Marzahn und Hohenschönhausen. Blitze habe ich für dich in Steglitz auf dem Grazer Damm, dann in Kreuzberg auf der Obernstraße, auf der A10 im Dreieck Havelland und in Glienicke auf der Hauptstraße. Bei den Öffis sieht's gut aus. Ich wünsche dir auf jeden Fall eine gute und vor allem auch sichere Fahrt ans Ziel und in deinen Feierabend. Komm gut an.
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14: Ui, ich sehe gerade, morgen in genau einem Monat kommt das neue Album von den Rolling Stones. Foreign Tongues erscheint am 10. Juli und ich freue mich da schon sehr, sehr, sehr drauf. Gleich für dich auch hier in der Rush Hour die Rolling Stones mit Rock and a Hard Place nach Fall Out Boy und Lake Effect Kids. Ich bin A, wünsche dir einen schönen Dienstag.

0: Die Queens of the Stone Age. Nächsten Monat live auf Tour mit System of a Down und wir präsentieren das Konzert am 8. Juli im Berliner Olympiastadion. Und da könnte Stefan vermutlich auch seine fitte Mama mitnehmen.
1: Hi ihr Lieben, ich bin Stefan. Ja, meine Eltern, Großeltern, wie kann ich denen unter die Arme greifen? Gut, meine Großeltern leben leider nicht mehr und mein Vater ist auch verstorben, aber meine Mutter mit 83, der brauche ich überhaupt nicht helfen. Die ist so topfit, die malert ihre Wohnung alleine. Das Einzige ab und zu halt mal so eine kleine Wunschliste, wo so kleine Dinge draufsteht, ansonsten gar nichts.
0: Mega.
1: Ist echt stark. Und ich hoffe, dass es noch lange so bleibt. Nicht, weil ich zu faul bin, sondern... weil ich einfach schön finde, dass sie einfach fit ist. Okay, liebe Grüße, Stefan.
0: Ah, Stefan, wie cool, dass deine Mama mit 83 Jahren immer noch so fit ist. Ich hoffe, das geht noch ganz, ganz lange so weiter. Lucky, der muss hingegen seiner Oma Helga schon häufiger unter die Arme greifen, oder?
2: Ja, hallo, hier ist Lucky. Unsere Oma Helga, die geht regelmäßig besuchen. Einmal die Woche, alle zwei Wochen, spätestens alle drei Wochen, weil sich der Fernseher verstellt hat. Und ich muss ihr die Programme wieder sortieren, weil sie kommt nicht klar, dass ARD nicht auf der 1 ist, ZDF nicht auf der 2. Und ich habe ihr die Liste, ich habe ihr schon erklärt, wie sie Sender wieder sortieren muss. Aber regelmäßig muss ich hinfahren und ihr dabei helfen und ihr Unterstützung geben. Das war's. Bis dann. Tschüss.
0: Aber macht man doch gerne, oder? Einfach mal was zurückgeben und den Älteren mal so ein bisschen unter die Arme greifen. Ich helfe auch aktuell meinen Großeltern bei der Einrichtung eines Sicherheitssystems fürs Haus. Macht mir extrem viel Spaß und endlich kann ich mal was zurückgeben. Wobei hilfst du deinen Alten, deinen Eltern, deinen Großeltern? Schick mir gerne Sprachnachricht an die 0800 0303 666. 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

0: Jonossi und Air is Free am Dienstag hier in deiner Rush Hour. 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

0: Und wenn du jetzt sagst, boah, beide Bands, die klingen ja mega, wo kann ich mir die anhören? Janice, wo kann man euch verfolgen?
1: Ja, ist im Radio immer ein bisschen schwierig zu vermitteln. 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
2: Uns findet man auf Spotify, auf YouTube und natürlich auf Instagram, adlind.band. Schaut gerne mal vorbei und lasst uns ein Like da.
3: Ja, vor allem gerade auf YouTube kann man auch die vollen Videos sehen. Zwei Musikvideos sind schon draußen, ein drittes ist gerade in der Mache. 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
0: 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In dieser Woche, wie gesagt, im Voting Janice aus Chemnitz und Adlind und du entscheidest, welche Band dir besser gefällt. 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

0: Maximum Rock aus dem Jahr 1987, Aerosmith und Dude Looks Like a Lady hier in deiner Rush Hour. Und 1987, da standen ja auch ihre Kollegen Guns N' Roses voll im Saft, haben am 19. Juni 1987 im Londoner Marquee Club eins der besten Underground-Konzerte gespielt. Und wer weiß, vielleicht wird ja die Show von Guns N' Roses am 25. Juni in Berlin, präsentiert von Staff im Maximum Rock, genauso legendär wie diese Auftritte von Guns N' Roses.
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0: Am 2. Februar 1988, da haben Guns N' Roses im The Ritz in New York City gespielt, übertragen von MTV, und es war eins der allerbesten Guns N' Roses Konzerte jemals. Axl Rose, der war stimmlich unglaublich gut drauf und die Stimmung, die war einfach genial.
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0: Geht an den Auftritt bei Rock in Rio in Brasilien 1991. Guns N' Roses haben zum allerersten Mal Songs ihrer Use Your Illusion Alben gespielt und das vor sage und schreibe 140.000 Fans.
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0: Der besonderste Auftritt bleibt aber der am 1. April in Los Angeles, bei dem Axl, Slash und Duff das allererste Mal seit 1993 wieder gemeinsam auf der Bühne standen, nachdem es ja jahrelange Streitereien gab. 250 Fans waren gerade mal anwesend und sie alle waren sehr, sehr froh, dass Guns N' Roses sich endlich wieder vereint haben.
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4: Im Studio Christian Haffmann. Das ist doch mal eine gute Nachricht aus dem Umweltbereich. Berlin und Potsdam bieten ihren Bewohnern ausreichend Schatten durch Stadtbäume. Das zeigt der neue Hitzecheck der Deutschen Umwelthilfe. Beide Städte erreichen den empfohlenen Beschirmungsgrad von mindestens 30%. Gleichzeitig warnt die Deutsche Umwelthilfe allerdings, bundesweit sind in 7 Jahren fast 1 Million Bäume verschwunden, auch in Berlin und Potsdam. Die SPD steckt weiter im Umfragekeller. Im aktuellen RTL-NTV-Trendbarometer fällt sie auf 11%. Das ist der schlechteste Wert seit Dezember 2019. Die AfD bleibt mit 27% stärkste Kraft. Die Union kommt auf 22%. Bei der Frage nach politischer Kompetenz liegen Union und AfD gleich auf. Jeweils 13% trauen ihnen am ehesten zu, die Probleme in Deutschland zu lösen. Aber mehr als die Hälfte der Befragten traut das keiner Partei zu. Der Bundestag soll in diesem Jahr auf die regelmäßige Diätenerhöhung verzichten. Die Fraktionen von Union und SPD haben nach Informationen der dpa beschlossen, noch in dieser Woche einen entsprechenden Gesetzentwurf im Bundestag einzubringen. Sie wollen damit in finanziell und wirtschaftlich schwierigen Zeiten ein Sparsignal an die Bevölkerung senden. Der Entwurf wurde schon für den späten Donnerstagabend auf die Tagesordnung gesetzt. Die Diätenerhöhung, die sich an der Lohnentwicklung orientiert, hätte in diesem Jahr fast 500 Euro ausgemacht. Die EU-Kommission hat den US-Konzern Meta gezwungen, WhatsApp wieder für KI-Assistenten anderer Anbieter zu öffnen, und zwar kostenlos. Meta hatte letztes Jahr Drittanbietern den Zugang gesperrt, sodass nur noch Metas eigene KI in WhatsApp nutzbar war. Als die Kommission drohte, öffnete Meta den Zugang zwar wieder, aber gegen Gebühr. Das werten die Wettbewerbshüter als faktische Sperre. Jetzt muss Meta innerhalb von 5 Werktagen die Bedingungen vom letzten Jahr wiederherstellen, sonst drohen Bußgelder von bis zu 10% des Jahresumsatzes.
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4: Das 16-jährige Hertha-Talent Kenneth Eichhorn hat dem FC Liverpool abgesagt und will seinen nächsten Schritt in Deutschland machen. Laut Sky Sport liefern sich jetzt Bayer Leverkusen und RB Leipzig ein Rennen um den Youngster. Beide sollen bereit sein, rund 20 Millionen Euro zu zahlen. Eine Entscheidung soll bis Anfang nächster Woche fallen. Soweit das Neueste aus dem Star FM News Center.
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8: Naja, alles halb so schlimm. Es ist 7:15 an diesem Dienstag hier bei Star FM Maximum Rock. Ich starte mit dir in die letzte Stunde der Rush Hour. Mein Name ist A. Ich wünsche dir einen herrlichen Feierabend. Dazu Maximum Rock gleich Def Leppard mit Photograph. Und hier sind The Gaslight Anthem mit 45.

0: Cedar und Careless Whisper am Dienstagabend hier in deiner Rush Hour. Und ich flüster dir jetzt auch was ganz Schönes ins Ohr, weil heute ist echt ein ziemlich besonderer Tag in der Welt der Rockstars. Drei absolute Ikonen stehen dabei im Mittelpunkt. Los geht's da im Jahr 1972. Es ist der Tag, an dem die Weltkarriere des Boss offiziell ihren Anfang nahm.
1: Bruce Springsteen, oh mein Gott.
0: Nachdem der junge Bruce Springsteen dem legendären Talentsucher John Hammond bei Columbia Records nur einige wenige Stücke auf der Akustikgitarre präsentiert hatte, unterschrieb Bruce Springsteen heute vor genau 54 Jahren seinen allerersten Plattenvertrag. Und der Rest ist, wie du weißt, Geschichte. Und während Bruce gerade erst anfing, da haben die größten Rocker der Welt 6 Jahre später, also am 9. Juni 1978, der aufkommenden Punk- und Disco-Welle ordentlich den Mittelfinger gezeigt. Die Stones, die hauen ihr Meisterwerk Some Girls raus. Tja, und mit Miss You, da stürmen Mick Jagger und seine Jungs weltweit die Charts und landen das meistverkaufte Album ihrer gesamten US-Karriere. Und auch im Pop-Rock-Bereich wurde an einem 9. Juni Geschichte geschrieben. Und zwar im Jahr 1984 eroberte Cyndi Lauper mit Time After Time Platz 1 der US-Charts.

0: Ein sehr schöner Tag, dieser 9. Juni.
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0: Na dann, komm mal mit, wenn der Song schon Follow Me heißt, hier am Dienstagabend in deiner Rush Hour. Wir haben neue Musik am Start und da kommt Thomas aus der Ecke gesprungen. Na gut, springen eher weniger, aber da steht ja. Er im Studio.
1: In diesem Alter springt man nicht mehr so, ne? Da läuft man gemächlich.
0: Nee, lieber nicht.
1: Ich habe noch den Schokoriegel vergessen.
0: Oh Mann, Thomas.
1: Ich habe es vorhin, für alle, die jetzt sagen, hä? Vorhin versprochen. Ich habe gesagt, jetzt bringe ich Album und Schokoriegel mit. Naja.
0: Morgen.
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1: Album der Woche habe ich dabei. So.
0: Sehr gut.
1: Immer noch Evanescence, immer noch Sanctuary. Wir haben ja jetzt nur schon seit Montag reingehört. Jetzt haben wir Dienstagabend. Zwischenbilanz von dir. Wie gefallen dir die Tracks?
0: Also ich muss ja ganz ehrlich sagen, ich war nie der größte Evanescence-Fan. Also klar, so die ersten Sachen Bring Me To Life. Aber dann habe ich so ein bisschen schleifen lassen. Aber das neue Album, das gefällt mir richtig, richtig gut. Geht gut nach vorne, macht Spaß.
1: Na, ich wollte sagen, du bist ja auch eher so für die härteren Töne so irgendwie. Und ganz ehrlich, also ich mag es jetzt auch. Also mich stört immer, ich mag ja immer noch dieses orchestrale Opernhafte nicht. Das ist einfach nicht so meins.
0: Ich wollte es gerade sagen, das ist aber auch nicht meins.
1: Ne, aber wenn das deins ist und so und trotzdem die härteren Klänge, ich meine, dann ist das genau dein Sound.

0: ich meine, diese Kombination so aus diesem mystischen, düsteren Riffs in dieser Stimme, es passt ja zusammen. Man muss es halt mögen, ne?
1: Das ist halt einfach die Stimme von Emily.
0: Ja.
1: Die holt raus. Das ist mega.
0: Wie findest du das Album? Lass uns mal eine Sprachnachricht da per WhatsApp 0800 0303 666, Jule.
2: Hallo, liebes Star-FM-Team. Ich melde mich auf zum neuen Album der Woche von Evanescence. Ich fand damals das erste super tolle Lied von mit Bring Me to Life in meiner Jugend schon traumhaft. Diese Stimme von ihr ging ja durch und durch. Und ich finde, das ist heute immer noch so. Und das neue Album ist echt toll. Ihre Stimme ist immer noch unverkennbar. Ich freue mich auf noch mehr Lieder diese Woche. Liebe Grüße, Julia.
0: Ja, noch mehr Lieder gibt's. Fest versprochen, liebe Jule.
1: Und du hast auch einen mitgebracht, oder? Einen neuen Song von Evanescence?
0: Ja, genau. Der heißt Beautiful Lie. Nicht zu vergessen mit 30 Seconds to Mars mit A Beautiful Lie.
1: Ich wollte gerade schon singen.
0: Beautiful Lie. Nein, der ist Beautiful Lie. Der kommt natürlich von Evanescence. Hier sind sie.

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1: Im Studio Christian Haffmann. Das ist doch mal eine gute Nachricht aus dem Umweltbereich. Berlin und Potsdam bieten ihren Bewohnern ausreichend Schatten durch Stadtbäume. Das zeigt der neue Hitzecheck der Deutschen Umwelthilfe. Beide Städte erreichen den empfohlenen Beschirmungsgrad von mindestens 30%. Gleichzeitig warnt die Deutsche Umwelthilfe allerdings, bundesweit sind in 7 Jahren fast 1 Million Bäume verschwunden, auch in Berlin und Potsdam. Die SPD steckt weiter im Umfragekeller. Im aktuellen RTL-NTV-Trendbarometer fällt sie auf 11%. Das ist der schlechteste Wert seit Dezember 2019. Die AfD bleibt mit 27% stärkste Kraft. Die Union kommt auf 22%. Bei der Frage nach politischer Kompetenz liegen Union und AfD gleich auf. Jeweils 13% trauen ihnen am ehesten zu, die Probleme in Deutschland zu lösen. Aber mehr als die Hälfte der Befragten traut das keiner Partei zu. Der Bundestag soll in diesem Jahr auf die regelmäßige Diätenerhöhung verzichten. Die Fraktionen von Union und SPD haben nach Informationen der dpa beschlossen, noch in dieser Woche einen entsprechenden Gesetzentwurf im Bundestag einzubringen. Sie wollen damit in finanziell und wirtschaftlich schwierigen Zeiten ein Sparsignal an die Bevölkerung senden. Der Entwurf wurde schon für den späten Donnerstagabend auf die Tagesordnung gesetzt. Die Diätenerhöhung, die sich an der Lohnentwicklung orientiert, hätte in diesem Jahr fast 500 Euro ausgemacht. Die EU-Kommission hat den US-Konzern Meta gezwungen, WhatsApp wieder für KI-Assistenten anderer Anbieter zu öffnen, und zwar kostenlos. Meta hatte letztes Jahr Drittanbietern den Zugang gesperrt, sodass nur noch Metas eigene KI in WhatsApp nutzbar war. Als die Kommission drohte, öffnete Meta den Zugang zwar wieder, aber gegen Gebühr. Das werten die Wettbewerbshüter als faktische Sperre. Jetzt muss Meta innerhalb von 5 Werktagen die Bedingungen vom letzten Jahr wiederherstellen, sonst drohen Bußgelder von bis zu 10% des Jahresumsatzes.
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1: Das 16-jährige Hertha-Talent Kenneth Eichhorn hat dem FC Liverpool abgesagt und will seinen nächsten Schritt in Deutschland machen. Laut Sky Sport liefern sich jetzt Bayer Leverkusen und RB Leipzig ein Rennen um den Youngster. Beide sollen bereit sein, rund 20 Millionen Euro zu zahlen. Eine Entscheidung soll bis Anfang nächster Woche fallen. Soweit das Neueste aus dem Star-FM News Center.
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1: Im Studio Christian Haffmann. Das ist doch mal eine gute Nachricht aus dem Umweltbereich. Berlin und Potsdam bieten ihren Bewohnern ausreichend Schatten durch Stadtbäume. Das zeigt der neue Hitzecheck der Deutschen Umwelthilfe. Beide Städte erreichen den empfohlenen Beschirmungsgrad von mindestens 30%. Gleichzeitig warnt die Deutsche Umwelthilfe allerdings, bundesweit sind in 7 Jahren fast 1 Million Bäume verschwunden, auch in Berlin und Potsdam. Die SPD steckt weiter im Umfragekeller. Im aktuellen RTL-NTV-Trendbarometer fällt sie auf 11%. Das ist der schlechteste Wert seit Dezember 2019. Die AfD bleibt mit 27% stärkste Kraft. Die Union kommt auf 22%. Bei der Frage nach politischer Kompetenz liegen Union und AfD gleich auf. Jeweils 13% trauen ihnen am ehesten zu, die Probleme in Deutschland zu lösen. Aber mehr als die Hälfte der Befragten traut das keiner Partei zu. Der Bundestag soll in diesem Jahr auf die regelmäßige Diätenerhöhung verzichten. Die Fraktionen von Union und SPD haben nach Informationen der dpa beschlossen, noch in dieser Woche einen entsprechenden Gesetzentwurf im Bundestag einzubringen. Sie wollen damit in finanziell und wirtschaftlich schwierigen Zeiten ein Sparsignal an die Bevölkerung senden. Der Entwurf wurde schon für den späten Donnerstagabend auf die Tagesordnung gesetzt. Die Diätenerhöhung, die sich an der Lohnentwicklung orientiert, hätte in diesem Jahr fast 500 Euro ausgemacht. Die EU-Kommission hat den US-Konzern Meta gezwungen, WhatsApp wieder für KI-Assistenten anderer Anbieter zu öffnen, und zwar kostenlos. Meta hatte letztes Jahr Drittanbietern den Zugang gesperrt, sodass nur noch Metas eigene KI in WhatsApp nutzbar war. Als die Kommission drohte, öffnete Meta den Zugang zwar wieder, aber gegen Gebühr. Das werten die Wettbewerbshüter als faktische Sperre. Jetzt muss Meta innerhalb von 5 Werktagen die Bedingungen vom letzten Jahr wiederherstellen, sonst drohen Bußgelder von bis zu 10% des Jahresumsatzes.
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1: Das 16-jährige Hertha-Talent Kenneth Eichhorn hat dem FC Liverpool abgesagt und will seinen nächsten Schritt in Deutschland machen. Laut Sky Sport liefern sich jetzt Bayer Leverkusen und RB Leipzig ein Rennen um den Youngster. Beide sollen bereit sein, rund 20 Millionen Euro zu zahlen. Eine Entscheidung soll bis Anfang nächster Woche fallen. Soweit das Neueste aus dem Star FM News Center.
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1: Im Studio Christian Haffmann. Das ist doch mal eine gute Nachricht aus dem Umweltbereich. Berlin und Potsdam bieten ihren Bewohnern ausreichend Schatten durch Stadtbäume. Das zeigt der neue Hitzecheck der Deutschen Umwelthilfe. Beide Städte erreichen den empfohlenen Beschirmungsgrad von mindestens 30%. Gleichzeitig warnt die Deutsche Umwelthilfe allerdings, bundesweit sind in 7 Jahren fast 1 Million Bäume verschwunden, auch in Berlin und Potsdam. Die SPD steckt weiter im Umfragekeller. Im aktuellen RTL-NTV-Trendbarometer fällt sie auf 11%. Das ist der schlechteste Wert seit Dezember 2019. Die AfD bleibt mit 27% stärkste Kraft. Die Union kommt auf 22%. Bei der Frage nach politischer Kompetenz liegen Union und AfD gleich auf. Jeweils 13% trauen ihnen am ehesten zu, die Probleme in Deutschland zu lösen. Aber mehr als die Hälfte der Befragten traut das keiner Partei zu. Der Bundestag soll in diesem Jahr auf die regelmäßige Diätenerhöhung verzichten. Die Fraktionen von Union und SPD haben nach Informationen der dpa beschlossen, noch in dieser Woche einen entsprechenden Gesetzentwurf im Bundestag einzubringen. Sie wollen damit in finanziell und wirtschaftlich schwierigen Zeiten ein Sparsignal an die Bevölkerung senden. Der Entwurf wurde schon für den späten Donnerstagabend auf die Tagesordnung gesetzt. Die Diätenerhöhung, die sich an der Lohnentwicklung orientiert, hätte in diesem Jahr fast 500 Euro ausgemacht. Die EU-Kommission hat den US-Konzern Meta gezwungen, WhatsApp wieder für KI-Assistenten anderer Anbieter zu öffnen, und zwar kostenlos. Meta hatte letztes Jahr Drittanbietern den Zugang gesperrt, sodass nur noch Metas eigene KI in WhatsApp nutzbar war. Als die Kommission drohte, öffnete Meta den Zugang zwar wieder, aber gegen Gebühr. Das werten die Wettbewerbshüter als faktische Sperre. Jetzt muss Meta innerhalb von 5 Werktagen die Bedingungen vom letzten Jahr wiederherstellen, sonst drohen Bußgelder von bis zu 10% des Jahresumsatzes.
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1: Das 16-jährige Hertha-Talent Kenneth Eichhorn hat dem FC Liverpool abgesagt und will seinen nächsten Schritt in Deutschland machen. Laut Sky Sport liefern sich jetzt Bayer Leverkusen und RB Leipzig ein Rennen um den Youngster. Beide sollen bereit sein, rund 20 Millionen Euro zu zahlen. Eine Entscheidung soll bis Anfang nächster Woche fallen. Soweit das Neueste aus dem Star-FM News Center.
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2: Im Studio Christian Haffmann. Der Union-Fan, der beim Bundesligaspiel gegen Bochum im Dezember letzten Jahres ein Feuerzeug auf Torwart Patrick Drewes geworfen hat, ist heute verurteilt worden. Ein halbes Jahr Haft auf Bewährung wegen gefährlicher Körperverletzung. Das Amtsgericht Tiergarten hat ihm außerdem für 2 Jahre verboten, Spiele der ersten bis dritten Liga sowie der Regionalliga zu besuchen. Der Bundestag soll in diesem Jahr auf die regelmäßige Diätenerhöhung verzichten. Die Fraktionen von Union und SPD haben nach Informationen der dpa beschlossen, noch in dieser Woche einen entsprechenden Gesetzentwurf im Bundestag einzubringen. Sie wollen damit in finanziell und wirtschaftlich schwierigen Zeiten ein Sparsignal an die Bevölkerung senden. Rock am Ring bricht seinen eigenen Rekord. Innerhalb der ersten Stunde haben sich mehr als 48.000 Fans ihre Wochenendtickets für 2027 gesichert. Das ist der erfolgreichste Vorverkaufsstart in der Geschichte des Festivals. Soweit der Star FM Nachrichtenüberblick.
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es vielleicht auch ein bisschen dunkler sein? Für alle, die auf den unverwechselbaren Sound von From Ashes to New stehen, gibt's jetzt was auf die Ohren. Die For You heißt ihre Single. Und die hörst du jetzt in der Star FM

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1: Im Studio Christian Haffmann. Der Union-Fan, der beim Bundesligaspiel gegen Bochum im Dezember letzten Jahres ein Feuerzeug auf Torwart Patrick Drewes geworfen hat, ist heute verurteilt worden. Ein halbes Jahr Haft auf Bewährung wegen gefährlicher Körperverletzung. Das Amtsgericht Tiergarten hat ihm außerdem für 2 Jahre verboten, Spiele der ersten bis dritten Liga sowie der Regionalliga zu besuchen. Der Bundestag soll in diesem Jahr auf die regelmäßige Diätenerhöhung verzichten. Die Fraktionen von Union und SPD haben nach Informationen der dpa beschlossen, noch in dieser Woche einen entsprechenden Gesetzentwurf im Bundestag einzubringen. Sie wollen damit in finanziell und wirtschaftlich schwierigen Zeiten ein Sparsignal an die Bevölkerung senden. Rock am Ring bricht seinen eigenen Rekord. Innerhalb der ersten Stunde haben sich mehr als 48.000 Fans ihre Wochenendtickets für 2027 gesichert. Das ist der erfolgreichste Vorverkaufsstart in der Geschichte des Festivals. Soweit der Star-FM-Nachrichtenüberblick.
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1: Im Studio Christian Haffmann. Der Union-Fan, der beim Bundesligaspiel gegen Bochum im Dezember letzten Jahres ein Feuerzeug auf Torwart Patrick Drewitz geworfen hat, ist heute verurteilt worden. Ein halbes Jahr Haft auf Bewährung wegen gefährlicher Körperverletzung. Das Amtsgericht Tiergarten hat ihm außerdem für 2 Jahre verboten, Spiele der ersten bis dritten Liga sowie der Regionalliga zu besuchen. Der Bundestag soll in diesem Jahr auf die regelmäßige Diätenerhöhung verzichten. Die Fraktionen von Union und SPD haben nach Informationen der dpa beschlossen, noch in dieser Woche einen entsprechenden Gesetzentwurf im Bundestag einzubringen. Sie wollen damit in finanziell und wirtschaftlich schwierigen Zeiten ein Sparsignal an die Bevölkerung senden. Rock am Ring bricht seinen eigenen Rekord. Innerhalb der ersten Stunde haben sich mehr als 48.000 Fans ihre Wochenendtickets für 2027 gesichert. Das ist der erfolgreichste Vorverkaufsstart in der Geschichte des Festivals. Soweit der Star-FM-Nachrichtenüberblick.
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1: Im Studio Christian Haffmann. Der Union-Fan, der beim Bundesligaspiel gegen Bochum im Dezember letzten Jahres ein Feuerzeug auf Torwart Patrick Drewitz geworfen hat, ist heute verurteilt worden. Ein halbes Jahr Haft auf Bewährung wegen gefährlicher Körperverletzung. Das Amtsgericht Tiergarten hat ihm außerdem für 2 Jahre verboten, Spiele der ersten bis dritten Liga sowie der Regionalliga zu besuchen. Der Bundestag soll in diesem Jahr auf die regelmäßige Diätenerhöhung verzichten. Die Fraktionen von Union und SPD haben nach Informationen der dpa beschlossen, noch in dieser Woche einen entsprechenden Gesetzentwurf im Bundestag einzubringen. Sie wollen damit in finanziell und wirtschaftlich schwierigen Zeiten ein Sparsignal an die Bevölkerung senden. Rock am Ring bricht seinen eigenen Rekord. Innerhalb der ersten Stunde haben sich mehr als 48.000 Fans ihre Wochenendtickets für 2027 gesichert. Das ist der erfolgreichste Vorverkaufsstart in der Geschichte des Festivals. Soweit der Star FM Nachrichtenüberblick.
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